0: Gegen Schalke 04 haben die Freiburger 2:1 gewonnen. Im Rhein-Derby hat der 1. FC Köln mit 2:1 gewonnen. Gladbach bleibt damit auch nach 5 Spielen punktlos und steht als Tabellenletzter da. Zum Wetter, die aktuelle Vorhersage des Deutschen Wetterdienstes. Die Woche startet mit einem Sonne-Wolken-Mix. Vor allem im Osten und Nordosten kann es aber auch immer wieder regnen. Höchstwerte zwischen 12 Grad an der Ostsee und 19 Grad am Oberrhein. In der Nacht zum Dienstag zunächst häufig gering bewölkt oder klar, später Nebelfelder. Abkühlung an der See und im Nordwesten auf 11 bis 7 Grad, sonst 6 bis 0 Grad.
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1: Ich bin Dirk Zeitler. US-Präsident Trump hat verkündet, dass die Ukraine und Russland künftig auf Angriffe ihrer Energieanlagen verzichten. Es ist allerdings nicht Trumps erste Ankündigung dieser Art.
2: Erst vor rund 4 Wochen hatte Trump behauptet, Moskau und Kiew würden die Angriffe auf die Energiesektoren einstellen. Doch die angebliche Vereinbarung hielt keine 24 Stunden. Und auch diesmal scheint am Versprechen nicht viel dran zu sein. Selenskyj sagte kurz darauf, er wisse gar nichts von der Einigung. Aber der Ukrainer verspricht, wenn Putin seine Angriffe auf Energieanlagen stoppt, will Selenskyj dem Beispiel folgen. Selenskyj bietet außerdem an, Neuwahlen abzuhalten, sollte Trump Putin von einer 60-tägigen allgemeinen Waffenruhe überzeugen. Trump hatte zuvor die Ablösung des ukrainischen Präsidenten gefordert. Aus Washington, Jan-Christoph Heibert.
1: Die CDU kämpft nach 3 krachen verlorenen Landtagswahlen und Umfragewerten unter 20% um ihre Glaubwürdigkeit. Bei einer Führungsklausur in Berlin sucht die Partei nach einem Weg aus einer der schwersten Krisen ihrer Geschichte. Generalsekretärin Hoppermann dämpfte gleich zu Beginn die Erwartungen. Die Klausur sei nicht die eine Wunderwaffe, sondern der Beginn eines Prozesses. Es gehe darum, Vertrauen zurückzugewinnen. In Mecklenburg-Vorpommern stehen die Zeichen auf Rot-Rot-Grün. Rund 3 Wochen nach der Landtagswahl wollen SPD, Linke und Grüne heute mit Koalitionsverhandlungen beginnen.
3: Bei der Wahl war die AfD stärkste Kraft geworden, hatte alleine aber keine Mehrheit geschafft. Eine rot-rot-grüne Koalition hätte eine hauchdünne. Die Grünen betonten bei einem Parteitag, alle 3 möglichen Koalitionspartner seien sehr klar beim Thema Rechtsextremismus. Eine Zusammenarbeit mit der AfD werde es nicht geben. Viel Zeit bleibt nicht, das Dreierbündnis zu schmieden. Nächste Woche tritt der Landtag zu seiner konstituierenden Sitzung zusammen. Danach bleiben 4 Wochen Zeit, um den Ministerpräsidenten oder die Ministerpräsidentin zu wählen. Aber dem Koalitionsvertrag sollen vorher noch Parteitage zustimmen. Ursula Winkler, Nachrichtenredaktion.
1: Zum Fußball. Der SC Freiburg ist neuer Tabellenführer in der Bundesliga. Gegen Schalke 04 haben die Freiburger 2:1 gewonnen. Im Rhein-Derby hat der 1. FC Köln mit 2:1 gewonnen. Gladbach bleibt damit auch nach 5 Spielen punktlos und steht als Tabellenletzter da. Zum Wetter, die aktuelle Vorhersage des Deutschen Wetterdienstes. Die Woche startet mit einem Sonne-Wolken-Mix. Vor allem im Osten und Nordosten kann es aber auch immer wieder regnen. Höchstwerte zwischen 12 Grad an der Ostsee und 19 Grad am Oberrhein. In der Nacht zum Dienstag zunächst häufig gering bewölkt oder klar, später Nebelfelder. Abkühlung an der See und im Nordwesten auf 11 Grad.

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1: Ich bin Dirk Zeitler. Die CDU kämpft nach 3 krachend verlorenen Landtagswahlen und Umfragewerten unter 20% um ihre Glaubwürdigkeit. Bei einer Führungsklausur in Berlin sucht die Partei nach einem Weg aus einer der schwersten Krisen ihrer Geschichte. Generalsekretärin Hoppermann dämpfte gleich zu Beginn die Erwartungen. Die Klausur sei nicht die eine Wunderwaffe, sondern der Beginn eines Prozesses. Es gehe darum, Vertrauen zurückzugewinnen. Beim Thema Rente hakt es in der Koalition. SPD-Fraktionschef Mirch hatte eine Idee, um die Blockade zu lösen. Er schlägt im Interview mit der Zeit vor, vor einem Kabinettsbeschluss auch die Fraktionen und Länderregierungschefs einzubinden.
2: Kann ein großer Rentengipfel den Knoten lösen? Der Streit dreht sich im Kern um das Ende der abschlagsfreien Rente nach 45 Beitragsjahren. Experten empfehlen die Abschaffung, Teile der SPD sind dagegen. Den Vorwurf der Blockade weist Fraktionschef Mirsch aber zurück. Auch innerhalb der CDU gäbe es eine Riesendiskussion über die Rente, sagte er und verwies auf Ministerpräsidenten der Union, die auch für eine Beibehaltung sind. Unionsfraktionsvize Winkel hält nichts von einer Extrarunde. Die Regierung und der Koalitionsausschuss hätten sich schon darauf geeinigt, die Kommissionsempfehlungen als Gesamtpaket umzusetzen, sagte er. Ursula Winkler, Nachrichtenredaktion.
1: Sie stehen am Pantheon, kurven am Kolosseum vorbei und verstopfen die engen Straßen von Rom. Scharen von Golfkarts kutschieren Urlauber durch die historische Innenstadt. Doch der Trend sorgt für Ärger.
3: Ohrenbetäubendes Gehupe hier wieder mal, zuckelt ein Golfkart Richtung Vatikan und hält bei jedem Fotomotiv. Die Touris freut's und die Taxifahrer hier, die wettern. Die Dinger machen uns das Geschäft kaputt. Hunderte solcher Mini-Gefährte sind hier unterwegs. Einige Fahrer haben nicht mal einen Führerschein. Und die Behörden hier, die wollen das Chaos nun regeln, eventuell sogar wie in Florenz. Dort ist die Innenstadt schon für Golfkarts tabu. Aus Rom, Claudia Wächter.
1: Zum Fußball. Der SC Freiburg ist neuer Tabellenführer in der Bundesliga. Gegen Schalke 04 haben die Freiburger 2:1 gewonnen. Im Rhein-Derby hat der 1. FC Köln gegen Gladbach mit 2:1 gewonnen. Gladbach bleibt damit auch nach 5 Spielen punktlos und steht als Tabellenletzter da. Zum Wetter, die aktuelle Vorhersage des Deutschen Wetterdienstes. Die Woche startet mit einem Sonne-Wolken-Mix. Vor allem im Osten und Nordosten kann es aber auch immer wieder regnen. Höchstwerte zwischen 12 Grad an der Ostsee und 19 Grad am Oberrhein. In der Nacht zum Dienstag zunächst häufig gering bewölkt oder klar, später Nebelfelder. Abkühlung an der See und im Nordwesten auf 11 bis 7 Grad, sonst 6 bis 0 Grad.
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1: Ich bin Dirk Zeitler. Die CDU kämpft nach drei krachend verlorenen Landtagswahlen und Umfragewerten unter 20% um ihre Glaubwürdigkeit. Bei einer Führungsklausur in Berlin sucht die Partei nach einem Weg aus einer der schwersten Krisen ihrer Geschichte. Generalsekretärin Hoppermann dämpfte gleich zu Beginn die Erwartungen. Die Klausur sei nicht die eine Wunderwaffe, sondern der Beginn eines Prozesses. Es gehe darum, Vertrauen zurückzugewinnen. US-Präsident Trump hat verkündet, dass die Ukraine und Russland künftig auf Angriffe ihrer Energieanlagen verzichten. Es ist allerdings nicht Trumps erste Ankündigung dieser Art.
2: Erst vor rund 4 Wochen hatte Trump behauptet, Moskau und Kiew würden die Angriffe auf die Energiesektoren einstellen. Doch die angebliche Vereinbarung hielt keine 24 Stunden. Und auch diesmal scheint am Versprechen nicht viel dran zu sein. Selenskyj sagte kurz darauf, er wisse gar nichts von der Einigung. Aber der Ukrainer verspricht, wenn Putin seine Angriffe auf Energieanlagen stoppt, will Selenskyj dem Beispiel folgen. Selenskyj bietet außerdem an, Neuwahlen abzuhalten, sollte Trump Putin von einer 60-tägigen allgemeinen Waffenruhe überzeugen. Trump hatte zuvor die Ablösung des ukrainischen Präsidenten gefordert. Aus Washington, Jan-Christoph Heibert.
1: Papst Leo muss operiert werden. Das 71 Jahre alte Oberhaupt der katholischen Kirche gab bei seinem Sonntagsgebet bekannt, dass bei ihm ein Knoten in der Lunge entdeckt worden sei, der sich im Anfangsstadium befinde.
3: Leo wirkte ruhig und gefasst, sagte, die Ärzte haben mir zu einer OP geraten, um den Knoten zu entfernen. Der Eingriff soll in den kommenden Tagen über die Bühne gehen. Weitere Einzelheiten nannte er nicht und viele Gläubige hier auf dem Petersplatz mussten erst einmal die Luft anhalten, waren völlig überrascht. Leo schien immer fit, er spielt Tennis, hat sogar ein eigenes Fitnessstudio hier in seinem Apartment und eigentlich steht für den kommenden Monat eine Reise nach Südamerika auf seinem Programm. Aus Rom, Claudia Wächter.
1: Zum Fußball. Der SC Freiburg ist neuer Tabellenführer in der Bundesliga. Gegen Schalke 04 haben die Freiburger 2:1 gewonnen. Im Rhein-Derby hat der erste FC Köln gegen Gladbach mit 2:1 gewonnen. Gladbach bleibt damit auch nach 5 Spielen punktlos und steht als Tabellenletzter da. Zum Wetter, die aktuelle Vorhersage des Deutschen Wetterdienstes. Die Woche startet mit einem Sonne-Wolken-Mix. Vor allem im Osten und Nordosten kann es aber auch immer wieder regnen. Höchstwerte zwischen 12 Grad an der Ostsee und 19 Grad am Oberrhein. In der Nacht zum Dienstag zunächst häufig gering bewölkt oder klar, später Nebelfelder. Abkühlung an der See und im Nordwesten auf 11 bis 7 Grad, sonst 6 bis 0 Grad.
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1: Ich bin Babette Büchner. Findet die CDU einen Weg aus ihrer existenziellen Krise? Die Parteiführung beendet heute ihre zweitägigen Beratungen über die Konsequenzen aus den Niederlagen bei den Landtagswahlen. Gestern wurde dabei über Maßnahmen gesprochen, um die CDU wieder näher an die Lebenswirklichkeit der Menschen heranzuführen, sagte Generalsekretärin Franziska Hoppermann. Es geht bei dem Treffen aber auch darum, ob sich Bundeskanzler Friedrich Merz wieder stabilisieren kann. Nach dem Angriff der Houthi-Miliz auf den internationalen Flughafen der saudischen Hauptstadt Riad mit 12 Toten haben die jemenitischen Rebellen ihre Attacken fortgesetzt. Bundeswirtschaftsministerin Katharina Reiche sitzt nun wegen der Angriffe dort fest.
2: Reiche befand sich schon vor den Angriffen auf Konferenzen in Riad. Eigentlich wollte sie heute nach Deutschland zurückfliegen. Doch die geplante Rückkehr vom Flughafen aus Riad kann jetzt nicht wie vorgesehen stattfinden. Derzeit werde die notwendige Logistik für ihre Rückkehr zwischen den beteiligten Ministerien und Behörden abgestimmt, teilte eine Sprecherin am Abend mit. Wie das gelingen soll, ist derzeit aber noch offen. Dirk Zeitler, Nachrichtenredaktion.
1: Das Bundesverfassungsgericht verhandelt heute über die umstrittene Erbschaftssteuer. Die bayerische Staatsregierung will klären lassen, ob bestimmte Vorschriften verfassungswidrig sind. Bundesfinanzminister Lars Klingbeil sieht auf jeden Fall Reformbedarf.
3: Millionen und Milliarden schwere Vermögen werden in Deutschland oft nahezu steuerfrei vererbt. Das sei nicht gerecht, so Finanzminister Klingbeil. Es dürfe für das eigene Vorankommen im Leben nicht entscheidend sein, in welches Elternhaus man geboren worden sei. Klingbeil will eine Reform und sieht da wirtschaftsweise Unternehmer und Teile der Union hinter sich. Er will aber eine Entscheidung des Bundesverfassungsgerichtes abwarten. Bayern will in Karlsruhe ab heute klären lassen, ob der Bund allein die Erbschaftssteuer einheitlich regeln darf. Bayerns Ministerpräsident Söder plädiert für regionale Regelungen. Aus Berlin, Ronny Thorau.
1: Und zum Sport. Der SC Freiburg ist neuer Tabellenführer in der Fußball-Bundesliga. Die Mannschaft hat am Abend mit 2:1 gegen Schalke 04 gewonnen. Vorher hatte sich Köln ebenfalls mit 2:1 gegen Borussia Mönchengladbach durchgesetzt. Gladbach bleibt damit auch nach 5 Spielen punktlos Tabellenletzter. Zum Wetter. Die aktuelle Vorhersage des Deutschen Wetterdienstes. Der herbstliche Schauer-Wolken-Wettermix macht zum Start in die neue Woche eine Pause. Die Sonne zeigt sich heute wieder häufiger, nachdem sich der Nebel aufgelöst hat. Mit 12 bis 19 Grad wird es auch wieder etwas wärmer. Nur in der Osthälfte ziehen heute noch einige Regenwolken durch.
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Adult Leisure, Kiss Me Like You Miss Her. Ja, da ist er wieder. Und ich habe auch was Schönes mitgebracht für euch. Ich habe euch so eine kleine Erkältung mitgebracht. Nein, es ist keine Männergrippe oder irgendwas anderes. Ich leide auch nicht. Ich wollte es nur sagen, wenn ich ein bisschen, wie sagt man so schön, nasal klinge, also so ein bisschen so vor mich hinrotze. Und ich entschuldige mich schon für den ein oder anderen Huster, der da vielleicht rausrutscht irgendwie. Ja, ich bin wieder da. Ich hoffe, es ging einigermaßen ohne mich. Und jetzt heute gibt es wieder ganz normal Radio 10 Muntermacher. Das Ganze bis 9 Uhr. Was haben wir? Montag, 12. Oktober. Ist irgendwas Wichtiges die Woche? Nö, gar nichts. Nächstes Wochenende ist ein bisschen Zeitumstellung. Aber noch diese Woche ist alles noch normal. Ich habe was Schönes mitgebracht. Hier ist Pinback und Penelope.

mal was ganz anderes, oder? Pendig. Und Penelope, ich überlege die ganze Zeit, was irgendwas Besonderes ist, irgendwas Wichtiges. Ich habe irgendwie das Gefühl, es ist irgendwas Wichtiges. Ich glaube, es sind noch irgendwie 10 Wochen bis Weihnachten. Das habe ich irgendwo gelesen. Aber sonst irgendwie, dass irgendwas Großartiges, irgendwas Tolles, nee, eigentlich nicht. Unterm Strich eigentlich ein normaler Montag. Teilweise sind Herbstferien, es sind schon wieder Herbstferien. Es waren doch gerade Sommerferien, jetzt sind schon wieder Herbstferien. Diese Schulnummer kapiere ich gar nicht mehr. Sind die Schüler schon so direkt erschöpft nach ein paar Wochen Schule, dass sie direkt wieder in die Ferien müssen? Oder macht man das eigentlich nur wegen den Lehrern? Ich glaube, man macht es nur wegen den Lehrern. Sunny Side Up, Face No More!

Faith No More und Sunny East Side Up. Ich überlege ja manchmal, wie könnten solche Lieder entstanden sein mit der Texter? Wie kam der drauf? Also was, ob's der, ich weiß gar nicht, ob den Text der Sänger gemacht hat oder wer es gemacht hat. Aber meine Überlegung war jetzt die ganze Zeit, die waren wahrscheinlich irgendwie im Hotel und haben sich so Spiegeleier machen lassen. Man sagt ja bei den Spiegeleiern, entweder man möchte sie Two Side Over oder möchte sie Sunny Side Up, damit das Gelbe noch schön gelb oben ist. Und ich vermute, dass die Jungs von Faith No More irgendwie Eier bestellen waren und dann Sunny Side Up gesagt haben, sich dabei gedacht haben, oh, das ist ein großartiger Text für ein Lied, müssen wir sofort machen. Die ganze Geschichte. Ist jetzt nur eine Idee von mir. Okay, ob es wirklich so war, die ganze Geschichte. Müssten wir mal die Jungs von Faith No More fragen. Nächstes Jahr sollen sie ja angeblich auf Tournee kommen. Dann wäre die Zeit da, wo man sagen kann, hey Jungs, erzählt doch uns doch mal die ganze Geschichte. 6.16 Uhr. Das sind die Herren von Europe. Ja, The Final Countdown und so. Joey Tempest und seine Mannen haben ja ein neues Album rausgebracht. Das Ding ist, glaube ich, von 2010 oder 1990. Days of Rock'n'Roll.

Richtig, heißt er Christopher John Cornell, ist leider schon 2017 gestorben. Chris Cornell und Josephine. Da sind sie wieder, die kuriosen Feiertage, heute für den 12.10.2026. Heute ist der National Pulled Pork Day. Aber es ist ein amerikanischer Feiertag, der US-amerikanische Tag des Pulled Pork. Dann ist heute auch der Freidenkertag, der Free Thought Day. Außerdem der Kolumbustag heute, Columbus Day, der ist am 12.10. Und zum guter Letzt noch der internationale Tag der Frustrationsschreie, Moment of Frustration Scream Day. Ja, wenn man frustriert ist, kann man ein bisschen in den Wald gehen und im Wald rumschreien, hilft man mal. Und mehr haben wir nicht, es gibt heute neu, heute ist nicht wirklich viel da. Was nehmen wir denn da? Hei, da müssen wir uns mal überlegen. Sind wir für den Pull? Ich weiß, die Veganer, Vegarier, Frutarier und was alles gibt, sagen natürlich, nein, tu es nicht. Tu es nicht. Sollen wir den Pull Pork Day heute nehmen? Oder doch den internationalen Tag der Frustrationsschreie. Komm, wir nehmen den Tag der Frustrationsschreie. Der ist doch wunderbar. Der passt doch wunderbar her. Hier ist der Frontmann von The Killers. Brandon Flowers. Und die Träume kommen, werden wahr. Dreams come true.

Flowers und Dreams Come True. Kelly Clarkson. Die meisten kennen Kelly Clarkson aus Amerika. Die war die... Entschuldigung, ich muss husten. Ich hab's schon direkt gesagt vor. Kelly Clarkson, ich überlege gerade, war die Gewinnerin bei American Idol bei der allerersten oder war sie die zweite? Jedenfalls, die war in der ersten Folge von American Idol dabei. Und gehört auch zu den wenigen Gewinnern von dieser TV-Sendung, aus der was geworden ist. Also die ist nicht unbekannt in Amerika, hat auch eine eigene Fernsehshow und so weiter und so fort. Und Kelly Clarkson war in New York und wollte in Brooklyn in einem Geschäft shoppen gehen und hat schon mehrere Artikel gesehen, die sie gerne kaufen wollte. Also Geld hat sie genügend, kann sie ganz toll kaufen. Doch die Mitarbeiter haben sich gedacht, oh, wer ist das? Die kann bestimmt nicht bezahlen und haben sie einfach aus dem Geschäft wieder rausgeschoben. So wie bei Pretty Woman. Kelly Clarkson hat auch gesagt, sie hatte den Pretty Woman Moment. Sie wurde einfach rausgeschoben aus dem Laden und darum gebeten, bitte nicht mehr reinzugehen in der ganzen Geschichte. Ich glaube, würde mal sagen, dass die Mitarbeiter, nachdem sie rausgekriegt haben,

wen sie da rausgedengelt haben aus dem Geschäft, relativ blöde geguckt haben. Ob Kelly Clarkson nochmal diesen Laden betreten wird, kann ich mir nicht vorstellen. Wahrscheinlich sagt sie, okay Gott, dann gehe ich halt woanders hin und kaufe meine Sachen. Ich muss ja nicht. Auch Prominenten passiert sowas. The Mission und So Many Things.

the Mission und so many things. Bruce Springsteen, der Boss, ja, kennen wir alle. An der Gitarre, der alte Rocker und die Älteren unter uns sagen, wir kennen ihn auch noch ein bisschen jünger. Und ist natürlich dann schwer zum Vorstellen, wenn es hier heißt, Bruce Springsteen wird zum zweiten Mal Großvater. Opa Bruce, ja, Großvater. Wenn ihr nächstes Mal auf ein Bruce Springsteen-Konzert geht, steht ein Opa da oben drauf, ein Großvater, ein Zweifacher. Ist schon sehr lustig. Großvater Bruce Springsteen ist auch nicht schlecht, wenn man sagen kann, hey, mein Opa hier oben auf der Bühne rockt ein bisschen ab. Nicht so schlecht, die ganze Geschichte, kann man sich gut verstehen. Mondo Cosmo hat nichts mit Bruce Springsteen zu tun. Aber egal. 6:34 Uhr. Sweet Forever.

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0: and burial carpets and touching from a distance sofa. 6:44.
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0: Jau, es gibt wieder Wetter. In Luxemburg ist es morgens etwas wechselnd bewölkt mit wenig Sonne bei Werten von 8 bis 12 Grad. Mittags ist es überwiegend wolkig und die Temperaturen liegen zwischen 14 und 15 Grad. Und abends gibt es mehr Sonne als Wolken bei Temperaturen von 11 bis 13 und nachts gehen die Temperaturen runter auf 11 Grad. Wie werden denn die nächsten Tage? Morgen am Dienstag soll es regnen bei 16 Grad, am Mittwoch, am Donnerstag und auch am Freitag soll es Sonne, Wolken und soll es Nebel geben, das Ganze zwischen 18 und 16 Grad. Und am Wochenende, am Samstag, soll das Wetter dann wieder besser werden, da soll es nämlich sonnig werden.

werden. Ohne Regen bei 14 Grad und am Sonntag nächstes Wochenende so ein Sonne-Wolken-Mix mit Regen. Aber das kennen wir, das Spielchen. Ich erzähle euch jetzt irgendwelche Geschichten und spätestens am Donnerstag sieht das Wetter dann wieder komplett anders aus. So wird es wahrscheinlich hier auch sein. So sieht es aus. Ja, Herbstwetter. Ja, Herbstwetter. Es ist einfach ein Herbstwetter. Es wird kälter. Soll ja der Jahrhundertwinter kommen. Bin ich mal gespannt drauf. Das war's, Wetter von Luxemburg. Und das hier ist die Musik von Radio C. Sweat. Don't be afraid if nobody loves you. Keiner hat mich lieb. Oh.

Sweat und Don't Be Afraid If Nobody Loves You. Herbstferien, vielleicht überlegt ihr ja gerade, wo könnte man hinfliegen, oder vielleicht überlegt ihr auch schon für den nächsten Sommerurlaub, wo kann man hinflattern, wo ist es schön, wo ist es trendig, wo ist es besonders. Und zurzeit im Trend liegen genau 10 Reiseziele, die kann ich euch mal vorlesen, zum Beispiel Kilimanjaro, Tansania, ja, da habt ihr ein schönes Trekking-Abenteuer. Oder nach Taschkent, das ist in Usbekistan, das ist der Tor zur Seidenstraße, vielleicht interessiert euch das ja. Oder nach Hanoi, wie Vietnam, Stadt der Kontraste. Ja, Vietnam ist ja nicht so schlecht. Oder ihr fliegt nach Asturien, das ist in Spanien, da gibt es den Jakobsweg und Berge und gutes Essen. Oder nach Brasov, Rumänien, Transsilvanien, da fliegen sehr, sehr gerne die Menschen hin, die Wednesday gesehen haben auf Netflix. Da kriegt man das Wednesday-Erlebnis. Oder nach Rabat, nach Marokko, da gibt es viel Kultur zum kleinen Preis. Oder ihr könnt auch nach Italien fliegen, nach Trapani. Da wurde auch eine Serie gedreht. Und zwar, was wurde da gedreht? White Lotus wurde da gedreht. Im San Domenico Palace, ja, der kommt da vor. Und den findet ihr in Trapani. Was haben wir noch? Sao Vicente Cap Verde, da gibt es einen Strand, da ohne groß Trubel, da liegt man, kann man ein bisschen alleine rumlegen. Oder nach Bishkek in Kirgisistan, könnt ihr auch fliegen, ist auch gerade in. Aber hier die absolute Nummer 1, wo die Leute zurzeit gerne hinfahren, nach Bratislava in die Slowakei. Da kann man einen Städtetrip machen und kann dabei noch ein bisschen Geld sparen. Das ist doch schön. Und das ist Shinedown, The Human Radio.

Shinedown on the Human Radio, 6:56 haben wir, genau, jetzt haben wir 6:57, schau, so schnell geht's. Das war schon die erste Stunde, ja, wir sind durch die erste Stunde schon fast durch, ja, wir sind eigentlich gleich durch. Jetzt kommen die 7 Uhr Nachrichten und danach bin ich gleich wieder da, aber erst noch ein bisschen Franz Ferdinand.

0: News. Ich bin Babette Büchner. Die CDU kämpft nach 3 verlorenen Landtagswahlen um ihre Glaubwürdigkeit. Heute endet eine 2-tägige Führungsklausur in Berlin, bei der die Partei einen Weg aus der Krise sucht.
1: Es geht um nicht weniger als die Zukunft der Kanzlerpartei. In bundesweiten Umfragen liegt die CDU inzwischen

0: zwischen bei unter 20%, ein historisches Tief. Generalsekretärin Hoppermann hatte erklärt, man wolle die CDU wieder näher an die Lebenswirklichkeit der Menschen heranführen. Das fordern auch die Chefs der Landtagsfraktionen der Union. Die Menschen erwarten einen Politikwechsel, den sie im Alltag spüren, erklärte ihr Vorsitzender Sebastian Lechner aus Niedersachsen. Diana Kramer, Nachrichtenredaktion.
1: US-Präsident Donald Trump hat verkündet, dass die Ukraine und Russland künftig auf Angriffe ihrer Energieanlagen verzichten. Laut Kiew hat Moskau seine Attacken aber fortgesetzt und ein Heizkraftwerk getroffen.
2: Erst vor rund 4 Wochen hatte Trump behauptet, Moskau und Kiew würden die Angriffe auf die Energiesektoren einstellen. Doch die angebliche Vereinbarung hielt keine 24 Stunden. Und auch diesmal scheint am Versprechen nicht viel dran zu sein. Selenskyj sagte kurz darauf, er wisse gar nichts von der Einigung, aber der Ukrainer verspricht, wenn Putin seine Angriffe auf Energieanlagen stoppt, will Selenskyj dem Beispiel folgen. Aus Washington, Jan-Christoph Freibert.
1: Im September war es in Europa weiter ungewöhnlich warm und trocken. In Westeuropa gab es zusammen mit dem September 2023 den wärmsten September seit Beginn der Aufzeichnungen, teilte der EU-Klimawandeldienst Copernicus mit. Die Temperatur lag 2,5 Grad über dem Mittel der Jahre 1991 bis 2020. Copernicus erwartet, dass die Temperaturen wegen des Wetterphänomens El Niño weltweit auch bis zum kommenden Jahr hoch bleiben. Und zum Sport. Der SC Freiburg ist neuer Tabellenführer in der Fußball-Bundesliga. Die Mannschaft hat am Abend mit 2:1 gegen Schalke 04 gewonnen. Vorher hatte sich Köln ebenfalls mit 2:1 gegen Borussia Mönchengladbach durchgesetzt. Dabei gab es heftige Fankrawalle und das Spiel musste einige Minuten unterbrochen werden. Gladbacher Fans hatten Leuchtraketen in die Kölner Zuschauerränge geschossen. Zum Wetter. Die aktuelle Vorhersage des Deutschen Wetterdienstes. Der herbstliche Schauer-Wolken-Wettermix macht zum Start in die neue Woche eine Pause. Die Sonne zeigt sich heute wieder häufiger, nachdem sich der Nebel aufgelöst hat. Mit 12 bis 19 Grad wird es auch wieder etwas wärmer. Nur in der Osthälfte ziehen heute noch einige Regenwolken durch.
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Becoming Bristol und Move with the Time. Ja, in der Früh muss man so ein bisschen auf die Uhrzeit aufpassen. Ihr kennt es ja. Es gibt viele Menschen, wenn der Wecker klingelt, ach ja, komm, noch 5 Minuten und noch 5 Minuten und noch 5 Minuten. Und irgendwann ist es so spät, dann hat man es richtig eilig, dass man noch zur U-Bahn kommt, zum Bus kommt oder was weiß ich. Also Move with the Time. Schönen guten Morgen. Montag, 12. Oktober 2026. Radio 10 mit dem Muntermar. Genau noch 2 Stunden. Ja, wir sind noch 2 Stunden zusammen. Diese Band heißt Faster Than Pussycat und The House of Pain.

Master Pussycat und House of Pain. Wir müssen sofort in die Yellow Press gucken. Ja, die Schönen und die Reichen. Und was lese ich hier? Laut Medienberichten gibt es Hochzeitsgerüchte um Kim Kardashian und Lewis Hamilton. Aha. Sind die schon verlobt, die zwei, oder was ist da los? Oder bei der ganzen Nummer, ich habe überhaupt nichts mitbekommen. Aber anscheinend, es gibt Netz kursieren wilde Behauptungen rum, dass es so wäre, die ganze Nummer. Schau an, die zwei wollen heiraten. Nur dann wünsche ich euch wahnsinnig viel Glück. Bekommt auch ein Lied von mir. Def Leppard. When Love and Hate Collide.

man immer Def Leppard haben nur so Kra gemacht, wurde getan, schön quietscht und geschrien wird. Nee, ich stelle immer mehr und mehr fest, Def Leppard waren so die Schmusibusis, ja, die haben so viel Schmusibusi, die da gesungen. When Love and Hate Collide. Könnt ihr euch noch an eure Schulzeit zurückerinnern? Okay, da müsst ihr jetzt schon ein bisschen älter sein. Wenn ihr jetzt gerade zur Schule geht, ist es eine andere Geschichte. Aber früher war es so, früher hatte man ein bisschen mehr Respekt vor dem Lehrer. Klar, hat man auch ein bisschen Scheiße gebaut, aber es war nicht so schlimm. Anscheinend ist die Schülergewalt ziemlich hoch in der Zwischenzeit in den Schulen, wo die Schüler wirklich auf die Lehrer losgehen und die Lehrer dürfen eigentlich nichts machen. Die dürfen teilweise, klar, können sie was sagen, aber das war's auch schon, die ganze Geschichte. Und in Dänemark plant man jetzt ein neues Gesetz, mehr Rechte für die Lehrer. Also da kann es auch sein, dass die Lehrer sich auch mal wehren dürfen. Und zwar nicht nur mit Worten anscheinend. Es sollen neue Gesetze kommen. Also wie gesagt, die sind in Planung. Sie sind noch nicht durch. Aber da bin ich wirklich gespannt drauf, was da für Gesetze rauskommen und was die Lehrer dann wirklich dürfen. Ich kann mir nicht vorstellen, dass die dann eine Ohrfeige wie früher wieder geben dürfen. Aber ja, ich habe da auch nicht die Lösung dafür, aber ich kann mir echt gut vorstellen, dass heutzutage wirklich manche Schüler ein bisschen über die Grenzen hinausschlagen, weil sie wissen, dass sie es dürfen, dass sie es können, dass sie da vorne nichts machen dürfen. Gucken wir an, was in Dänemark passiert.

und Dreaming um 7:26 Uhr. Ich hätte noch was von in der Yellow Press gefunden. Heute ist Yellow Press Tag. Hier, Herr Haaland, Erik Haaland, Fußballer, der hat sich ein Haus in Abu Dhabi gekauft. Ja, und sein Vater hat auch gleich noch ein Haus gekauft. Haben sie wahrscheinlich was Billiges gefunden. Warum Abu Dhabi? Dann frage ich mich auch, warum kauft er in Abu Dhabi ein Haus? Vielleicht findet er es da so toll und sagt, es ist super da. Da möchte ich unbedingt sein. Aber hier hat er zu viel Geld wahrscheinlich gehabt. Da hat er sich gedacht, hier, Schnäppchen muss ich kaufen. Dave Matthews Band.

Wisst ihr schon, was ihr an Weihnachten macht? Wisst ihr schon, wo ihr feiert? Das ist ja für viele Menschen eine Diskussion. Fahren wir zu deinen Eltern? Fahren wir zu meinen Eltern? Oder bleiben wir zu Hause, machen ganz ruhig und so und so fort? Und Harry und Meghan, ja, die überlegen auch schon, wo sie feiern werden. Und es sieht aus, als ob sie alleine feiern. Ja, es ist nichts hier, dass sie hier im Buckingham Palace oder irgendwo anders mitfeiern. Die Konflikte sind zu groß und sie haben anscheinend keine Lust drauf. Das ist unangenehm, dass es schwierig wird an den Weihnachtsfeiertagen. Und deswegen haben sie jetzt schon gesagt, es sieht wahrscheinlich so aus, dass sie alleine feiern müssen. Also wenn ihr eine Party habt und sagt, hey, bei mir können noch welche vorbeikommen, könnt ihr Harry und Meghan einladen. Die freuen sich. Sollte aber in der Nähe von London sein. Eels. Today is the day.

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Good Charlotte können nicht nur ruhig, sondern sie können auch laut und ein bisschen schreien. Und hier The Shadow Boxer. Wir sind schon wieder beim Wetter angekommen. Die Wetterprognose für Österreich jetzt. Heute für Montag. Mit nordwestlicher Höhenströmung halten sich zunächst an der Alpen-Nordseite stärkere Restwolken. Letzte Schauer sind hier sowieso ganz im Süden und Südosten noch möglich. Achtung, die Schneefallgrenze liegt zwischen 1400 und 1700 Seehöhe. Sonst überwiegt aber insgesamt tagsüber der Sonnenschein. Lokale Nebel- oder Hochnebelfelder lichten sich bald. Der Wind weht im Norden und Osten mäßig in exponierten Lagen. Anfangs teils lebhaft aus West bis Nordwest und die Tageshöchsttemperaturen 12 bis 18 Grad. Die Frühtemperaturen von 7 Uhr, Wien 10,6. Da muss ich mal kurz husten. Eisenstadt 10,1, Graz 9,9, Klagenfurt 9,9, Lienz 9,6, Bregenz 8,1, Innsbruck 9,2, Zell am See 6,6, Salzburg 6,4, Linz 6,4 und St. Pölten 7,8 Grad. Ja, Schneefallgrenze. Die werden wir jetzt öfters hören in der nächsten Zeit. Da bin ich mal sehr gespannt drauf, ob in der dritten Stunde im Südtirol-Wetter, ob da auch schon Schneefall vorkommt oder ob da wieder Sonne ist. Ich habe nicht nachgeguckt, ich kann es noch nicht sagen. Aber jedenfalls, das war die Wetterprognose für Österreich.

glaube, das ist so eine Band, die hört man total raus aus mehreren Liedern. Toto und Alone, 7:44. Wir haben ja unsere App ein bisschen aufpoliert, ein bisschen anders gemacht. Und vor 2 Wochen, glaube ich, kam ja die fürs iPhone raus und haben euch ja gesagt, die für Google oder für die Android-Handys dauert es noch ein bisschen. Und ich darf mitteilen, seit ein paar Tagen, ich weiß, vielleicht habt ihr es auch schon mitbekommen, ist die geupdatete App draußen auch für Android-Handys. Ja, könnt ihr jetzt runterladen, die ganze Geschichte. Vielleicht habt ihr es ja so eingestellt, dass es euer Telefon auch von alleine macht. Wäre schön. Wenn ihr sie noch nicht runtergeladen habt, dann ladet sie doch mal runter. Da gibt es ganz viele Sachen. Gibt es eine Sleep-Timer-Funktion, eine Weg-Funktion. Ihr könnt euer Lieblingslied, wenn ihr sagt, oh, das war ein tolles Lied, erinnere mich bitte dran, wenn es wiederkommt, dann kriegt ihr Meldung, das Lied läuft gerade. Es gibt so viele Dings, CarPlay und ach, was weiß ich. Runterladen, angucken, ausprobieren. Und Spaß haben damit. Das ist Jon Bon Jovi, Solo-Projekt. Ja, war ganz alleine. Head over heels.

Die machen immer so Happy-Go-Lucky-Music. The Fratellis und The Sugar Town. Wow, wir sind schon 8 Minuten vor 8 Uhr. Die zweite Stunde ging auch wieder so schnell. Sind wir auch wieder so schnell durchgeflitzt. Kommen 2 Lieder, schaffen wir noch. Hier sind The Kooks.

The Kooks und Kids. 8:04. Magnum gibt's jetzt noch, ein bisschen Peaches and Cream. Ja, und da früh so ein Pfirsich und ein bisschen Quark dazu. Ja, Cream ist nicht wirklich Quark, aber wir denken uns jetzt einfach mal hier so Pfirsich mit Quark. Ist ja nicht so schlecht, ist auch nicht so ungesund, die ganze Geschichte. Man muss halt einen Magerquark nehmen, muss halt nicht den Quark nehmen, wo richtig viel Fett drin ist. Dann ist es wieder ein bisschen ungesund. Ich hoffe, ihr habt was Gesundes auf dem Tisch gerade beim Frühstück. Irgendwo habe ich gelesen, dass Haferflocken in der Früh überhaupt nicht gesund sind. Gut, so Kelloggs, die sind ja süß. Die sind überhaupt nicht gesund. Egal, was ihr esst, schönen Appetit. Ein schönes Frühstück wünsche ich euch.

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1: Ich bin Babit Büchner. Findet die CDU einen Weg aus ihrer existenziellen Krise? Heute endet eine zweitägige Führungsklausur dazu in Berlin. Der Ministerpräsident von Rheinland-Pfalz, Gordon Schnieder, ist der Ansicht, dass es dabei aber nicht darum gehen sollte, ob sich Bundeskanzler Friedrich Merz halten kann. Er sagte im ZDF:
2: Ich möchte jetzt keine Personaldiskussion, sondern ich möchte eine Diskussion über unsere Politik der nächsten Wochen und Monate. Da geht es um die Alltagsfragen der Menschen. Wir erleben heute, dass am Ende des Geldes noch ganz schön viel Monat übrig ist.
1: Ergebnisse der Klausur sollen am Mittag vorgestellt werden. Nach dem Rekordsommer mit Hitze und Dürre hat auch der September kaum Änderung gebracht. Erneut gab es Rekordtemperaturen, teilte der EU-Klimawandeldienst Copernicus mit. In Teilen Westeuropas hat sich die Trockenheit im Vergleich zum

0: August sogar noch einmal verschärft.
1: Die Flüsse in Teilen Europas führen so wenig Wasser wie noch nie in einem September. Betroffen sind unter anderem Rhein, Donau und Weichsel. Die Trockenheit trifft gleich mehrere Bereiche. Schiffe können nur wenig Fracht transportieren, weil ihnen der nötige Tiefgang fehlt. In der Landwirtschaft mangelt es an Wasser für die Felder. Auch die Wasserversorgung gerät in einigen Regionen unter Druck. Der Regen zum Ende des Monats hat in einigen Regionen zwar geholfen, woanders war er aber so stark, dass es zu Überschwemmungen kam, etwa in Spanien und Frankreich. Thomas Bremser, Nachrichtenredaktion.
0: US-Präsident Donald Trump hat gestern überraschend verkündet, dass die Ukraine und Russland künftig auf Angriffe ihrer Energieanlagen verzichten. Laut Kiew hat Moskau seine Attacken aber fortgesetzt und ein Heizkraftwerk getroffen. Trumps Ankündigung hatte in der Ukraine zuerst für Überraschung gesorgt. Präsident Zelensky erklärte dann jedoch, seine Regierung sei dazu bereit. Von russischer Seite gab es noch keine Reaktion. Und noch zum Sport. Der SC Freiburg ist neuer Tabellenführer in der Fußball-Bundesliga. Die Mannschaft hat am Abend mit 2:1 gegen Schalke 04 gewonnen. Vorher hatte sich Köln ebenfalls mit 2:1 gegen Borussia Mönchengladbach durchgesetzt. Gladbach bleibt damit auch nach 5 Spielen punktlos Tabellenletzter. Zum Wetter. Die aktuelle Vorhersage des Deutschen Wetterdienstes. Der herbstliche Schauer-Wolken-Wettermix macht zum Start in die neue Woche eine Pause. Die Sonne zeigt sich heute wieder häufiger, nachdem sich der Nebel aufgelöst hat. Mit 12 bis 19 Grad wird es auch wieder etwas wärmer. Nur in der Osthälfte ziehen heute noch einige Regenwolken durch.
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Noises und Rock'n'Roll Star am Montag, den 12. Oktober 2026. Solltet ihr Disney Plus haben, solltet ihr dieses Abo haben, könnt ihr euch jetzt seit kurzem den Oasis-Film angucken, der neu rausgekommen ist, über die Wiedervereinigung von Oasis. Ich habe mir das Ding am Wochenende angeguckt. Ja, für Oasis-Fans bestimmt das Allergrößte. Ist nicht schlecht gemacht, die ganze Nummer. Also den kann man sich wunderbar anschauen, den ganzen Film. Der wird nicht langweilig, also der tut nicht weh. Und für Menschen, die auch gerne Musik hören oder auch gerne Konzerte sehen, ist es ein sehr, sehr schöner Film. Könnt ihr quasi zurzeit gucken auf Disney Plus. Das ist Interpol und The Rover. Nochmal schönen guten Morgen.

Interpol und The Rover. Hier in Breaking News gerade reingekommen. Bärbel Baas tritt als Arbeitsministerin und SPD-Chefin zurück. Das ist gerade das Allerneueste, was rausgekommen ist.

Placebo und Helen Keller. Schauen wir, wer heute Geburtstag hat am 12. Oktober. Von dem Prominenten. Hier ist Felix Klare, deutscher Schauspieler. Der wird heute 48 Jahre alt. Was haben wir denn noch Schönes? Sönke Möhring, deutscher Schauspieler, wird heute 54 Jahre alt. Sophie von Kessel, deutsche Schauspielerin, wird heute 58 Jahre alt. Hugh Jackman, australischer Schauspieler, wird heute 58 Jahre alt. Rick Parfitt, britischer Musiker, war bei der Band Status Quo, ist leider schon 2016 verstorben. Er hätte heute Geburtstag. Rusty Rhodes, amerikanischer Wrestler, 2015 gestorben, hätte heute Geburtstag. Dalia Lavi, israelische Schauspielerin und Sängerin, muss man schon korrekt sein, ist 2017 verstorben, hätte heute Geburtstag. Luciano Pavarotti, italienischer Tenor, ist 2007 verstorben, hätte heute auch Geburtstag. Heute nur Tote, Wahnsinn. Und was haben wir noch? Was haben wir noch hier? August Horch, deutscher Automobilbauer, Audi, 1951 verstorben, hätte heute auch Geburtstag. Sonst ist heute geburtstagstechnisch nichts los. Und solltet ihr heute Geburtstag haben, ich wünsche euch alles, alles Gute zum Geburtstag und ich hätte ein Geburtstagslied für euch. Zwar was Neues, Feines von U2. Das ist jetzt schon 2-3 Wochen alt. Silenzio!

YouTube und Silencio. Wir haben in den letzten Wochen schon öfters mal berichtet, dass irgendwelche Powerbanks, also damit man sein Handy laden kann oder sein iPad laden kann, in irgendwelchen Flugzeugen Feuer gefangen haben. Jetzt ist es schon wieder passiert. Schon wieder ist ein Airbus ist in so eine Powerbank hochgegangen und hat lustig vor sich hingebrannt. Ich frage mich eh, für was muss man eigentlich eine Powerbank mitten im Flieger nehmen? Braucht man doch gar nicht. Da gibt es auch in der Zwischenzeit genügend Anschlüsse, dass man sein Handy laden kann. Da muss man halt die Powerbank einfach draußen lassen aus dem Flieger. Und meistens ist ja so, dass irgendwelche Powerbanks in die Luft gehen, die überhaupt kein Prüfsiegel haben oder irgendwas anderes. Es gibt ja schon viele Länder, da muss man bei der Sicherheitskontrolle zeigen, was für eine Powerbank man dabei hat. Und dann checken die das Ding. Und wenn irgendwelche Aufkleber nicht drauf sind, dann darf man das Ding überhaupt gar nicht mit reinnehmen, sondern kann es lustig am Flughafen lassen. Also jetzt wird natürlich wieder diskutiert auf ein Powerbank-Verbot. Ich weiß gar nicht, warum man da so lange diskutiert wird. Einfach sagen, hey, jetzt ist es so oft passiert, raus mit den Dingern, einfach nicht mehr mitnehmen. The Offspring. The Kids Aren't Alright.

The Offspring und The Kids Are All Right. Wir werden nochmal musikalisch, wir kommen zu Heino. Und Heino, der versteigert jetzt sein

Leben, Cabrio, Gewehr, Mammutknochen, sogar das Ehebett versteigert er. Und das Ganze liegt zurzeit in einer riesen Auktionshalle in Klagenfurt. Klagenfurt, das wissen wir, das ist in Ostösterreich. Und 1000 Einzelstücke sind da drin, auch 60 Jahren Heinos Leben. Ja, könnt ihr euch überlegen. Zum Beispiel Heinos Bentley könnt ihr auch ersteigern oder Hannelores enzianblaues BMW Cabrio. Alles kommt unter den Hammer. Und wie, wo, was, warum, da müsst ihr im Internet mal ein bisschen suchen danach. Da findet ihr bestimmt irgendwo, wo die ganze Geschichte genau stattfindet und wann sie genau stattfindet. Das steht dann nämlich nicht drin in diesem Artikel. Aber jedenfalls, Heino versteigert sein Leben. Ob die Brille dabei ist, kann ich euch nicht sagen. Jetzt kommt ein sehr kurzes Lied, 1,59, The Smiths.

Ich hab's doch gesagt, das Ding ist kurz. Dismiss und Girlfriend in der Koma ist für Radiomoderatoren nicht so lustig, weil da braucht man nicht wirklich weggehen. Weil bei längeren Liedern kann man sich mal überlegen, ob man in die Kaffeeküche geht, sich was zum Trinken holt oder was zum Essen holt und dann wieder zurückkommt. Aber bei 1,59 geht relativ wenig. Beim nächsten Lied geht's besser. 4,41. Die Herren von den Red Hot Chili Peppers. Und give it a wee now.

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0: Eyes Without a Face, 8.39 Uhr. Nein, dich wollen wir nicht hören. Das ist, ach, wieder mal in die Falle reingetappt hier. Aber es ist am Montag, da darf man mal kurz in die Falle reintappen. So, wir kommen jetzt aber erstmal zu dem hier.
1: Und jetzt das Wetter.
0: Das Wetter von Südtirol heute für Montag, den 12.10. Die Überschrift strahlender Sonnenschein und die allgemeine Wetterlage. Das Hoch wird kräftiger und sorgt für stabiles und sonniges Herbstwetter. Und das Wetter heute am Montag stellt sich nach Auflösung von örtlichen Hochnebel im ganzen Land sonniges Herbstwetter ein. Tagsüber ist der Himmel meist wolkenlos und die Temperaturen erreichen Höchstwerte von 16 Grad in Sterzing und 22 Grad in Bozen. Wetterkarte dementsprechend überall Sonne und die Frühtemperaturen in Brettau minus 2 Grad, Brunnig 3 Grad, in Sechsten minus 2 Grad, Brixen 6 Grad, Bozen 9 Grad, Salon 10 Grad, Meran 17 Grad, Schlanders 6 Grad, Grauen im Finchgau 4 Grad und Sterzing 1 Grad. Die Zuverlässigkeit liegt bei 1%.

Törgerlen, ist jetzt, Törgerlen müsste jetzt eigentlich losgehen, so langsam, aber sicher in Südtirol, ich glaube, ja. So bestes Wetter für Törgerlen. Besser geht's doch gar nicht. Kann man noch schöne Runde wandern gehen und dann schön einkehren. Jawohl. Aber hier, Schneefallgrenze war nichts in Südtirol. Die wollen von Schneefallgrenze noch gar nichts hören. Kommt noch. Und das war's Wetter.

Restless Heart und We Own This Town. Der teuerste Burger, den findet man zurzeit in München. 25 Gramm echter Kaviar und Kabeljaufilet. Und es ist ein sogenannter Luxusburger. Und wo findet ihr den? Bei Burger Bay in München, im Einkaufszentrum Forum Schwanthaler Höhe. Aha, da gibt es diesen luxuriösen Burger. Ich weiß nicht, 90 Euro für einen Burger ausgeben, nur weil so ein bisschen Kaviar drauf ist? Nee, da bin ich doch dann wirklich, dass ich sage, nee, brauche ich nicht. Ich möchte lieber einen Original-Burger haben. Ich brauche keinen Burger mit Kabeljaufilet und was war noch drauf? Kaviar. 25 Gramm Kaviar. Braucht ihr das? Sagt ihr, yeah, geiler Burger möchte ich haben. 89,99, deutlich unter 90 Euro hier. Hat er auch einen Namen, der Burger?

der heißt einfach, nee, der hat keinen Namen. Ach, normalerweise kriegen die doch irgendwelche lustigen Namen, diese Burger, aber der hat keinen Namen. Der ist einfach nur der teuerste Burger. Mag ich nicht haben. Duran Duran und Like an Angel.

na. The Shakespeare Sisters, Goodbye Cruel World. Was können wir euch heute noch bieten? Nach dem Muntermarkt jetzt eine Stunde Nonstop Music, dann von 10 Uhr bis 13 Uhr die Power Music, heute mit Christian Fuchs. Um 13 Uhr geht's nach eine Runde nach Los Angeles zu MG Kelly. Und MG Kelly hat wie jeden Montag für euch die 80er dabei. Dann gibt es ein bisschen Nonstop Music, ja, ein kleines bisschen. Und heute Abend haben wir Folgendes für euch noch: Bryan Adams. Bryan Adams kommt heute Abend ab 21 Uhr. Die ganze Geschichte. Die Bryan Adams Show, und dann gibt es wieder ein bisschen Nonstop-Musik, und dann wäre ich auch schon wieder da, wenn's recht wäre, die mit dem Muntermann machen, wieder eine Runde Muntermann. So, ich muss noch ein bisschen labern, und zwar genau 30 Sekunden. Ich weiß, das ist schwer für mich, weil dann, wir haben noch genau Zeit für eine Musik. Das würde jetzt nichts bringen, wenn ich euch ein Lied spiele und dann so kurz vor den Nachrichten anfange. So, ich muss jetzt noch ein bisschen labern. Deswegen habe ich mir gedacht, ich labere jetzt lieber noch.

dann kommt schöne Musik und dann kommen die Nachrichten, dann kommt Nonstop Music. Und den Rest habe ich euch schon erzählt. Nicht vergessen, am Freitag gibt es eine neue Show immer bei uns von 17 bis 19 Uhr. Stereo Underground, vielleicht habt ihr es ja schon mal gehört. I wish you what. Ich wünsche euch einen schönen Montag. Lasst euch bitte nicht ärgern. Wenn euch jemand ärgert, bin ich das. Und zwar morgen früh wieder. Hier ist noch ein bisschen Tom Petty in The Heartbreakers, Parade of Loons. Und schönen Tag. Servus. Ciao, ciao.

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1: Ich bin Babette Büchner. Bärbel Baas tritt als Arbeitsministerin und als SPD-Chefin zurück. Das erklärte sie in einer Mitteilung. Sie begründet das unter anderem mit dem Tod ihrer Stieftochter. Sie brauche Zeit, um die Trauer zu verarbeiten. Gleichzeitig habe es in der persönlich schwierigen Zeit öffentliche Angriffe auf sie gegeben, auch aus den Reihen des Koalitionspartners, schreibt Baas. Die Union hat ihr zuletzt vorgeworfen, den Gesetzentwurf zur Rentenreform zu verschleppen. Für den Koalitionspartner kommt der Paukenschlag zur Unzeit. Die CDU sucht selbst gerade nach Wegen aus der Krise. Seit gestern beraten die Spitzen der Partei auf einer Klausur in Berlin. Ergebnisse sollen am Mittag vorgestellt werden.
2: Bislang ist nichts nach außen gedrungen, welchen Kurs die CDU einschlagen will. Der Tenor vor dem Treffen war, man wolle zurück zu alter Stärke und wieder näher ran an die Lebenswirklichkeit der Menschen. Außerdem soll es darum gehen, Kanzler und Parteichef Friedrich Merz wieder zu stabilisieren. Seine Umfragewerte sind noch schlechter als die seiner Partei. Rückendeckung gab es am Abend von CSU-Chef Markus Söder. Der sagte in der ARD-Sendung Mioska, Friedrich Merz bleibt Bundeskanzler und nannte die schlechten Umfragewerte für ihn ungerecht. Diana Kramer, Nachrichtenredaktion.
1: US-Präsident Donald Trump hat gestern überraschend verkündet, dass die Ukraine und Russland künftig auf Angriffe ihrer Energieanlagen verzichten. Laut Kiew hat Moskau seine Attacken aber fortgesetzt und ein Heizkraftwerk getroffen.
3: Bei dem russischen Angriff auf das Gebiet Kharkiv gab es auch Tote und Verletzte. Zwar wirft die Ukraine

0: Russland einen Verstoß gegen die angeblich für Energieobjekte geltende Waffenruhe vor. Allerdings ist die Zustimmung Moskaus zu dem von US-Präsident Trump verkündeten Schritt nicht bekannt. Für Russlands Militär gelten die Angriffe auf Energieanlagen jetzt zu Beginn der kalten Jahreszeit als wichtiges Druckmittel. Kiew soll so gezwungen werden, sich auf Moskaus Forderungen für ein Kriegsende einzulassen. Im Moment aber stehen die Zeichen eher weiter auf Eskalation. Ulf Mauder, Nachrichtenredaktion.
1: Und zum Sport. Der SC Freiburg ist neuer Tabellenführer in der Fußball-Bundesliga. Die Mannschaft hat am Abend mit 2:1 gegen Schalke 04 gewonnen. Vorher hatte sich Köln ebenfalls mit 2:1 gegen Borussia Mönchengladbach durchgesetzt. Zum Wetter, die aktuelle Vorhersage des Deutschen Wetterdienstes. Die neue Woche startet freundlich mit meist Sonne und Wolken im Wechsel. Nur in der Osthälfte ziehen noch einige Regenwolken durch. Die Temperaturen erreichen dabei Höchstwerte zwischen 12 Grad an der Ostsee und 19 Grad am Oberrhein. Morgen gibt es dann im Süden und Osten längeren Sonnenschein. Ansonsten ziehen wieder mehr Wolken auf. Und in der Westhälfte kann es auch etwas regnen, bei ähnlichen Temperaturen wie heute.
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1: Ich bin Babette Büchner. Bärbel Baas tritt als Arbeitsministerin und als SPD-Chefin zurück. Sie begründet den Schritt in einer öffentlichen Mitteilung unter anderem mit dem Tod ihrer Stieftochter. Neuer Arbeitsminister soll der ehemalige SPD-Ministerpräsident Alexander Schweitzer aus Rheinland-Pfalz werden.
2: Es ist ein Paukenschlag zur Unzeit, denn inmitten der Regierungskrise kommt jetzt noch eine Personaldebatte hinzu. Sie bringe momentan nicht die Kraft auf, ihre Ämter weiter auszuführen, sagt Baas. Auch aus der Union kamen zuletzt Vorwürfe, die Ministerin würde ihren Gesetzentwurf zur Rentenreform verschleppen, obwohl viele vom Trauerfall in ihrer Familie wussten. Die Angriffe gegen sie in den letzten Tagen ihrer Trauer waren unanständig, sagte SPD-Chef Klingbeil. Thomas Bremser, Nachrichtenredaktion.
1: Die EU will heute Strafmaßnahmen gegen mehr als 1600 Personen und Unternehmen in Russland beschließen. Bundesaußenminister Johann Wadephul spricht von einem beispiellosen Sanktionsschlag gegen die Kriegswirtschaft von Präsident Wladimir Putin. Der grünen Außenpolitiker Omid Nuripur begrüßt das Paket. Er sagte im ZDF,
3: dass die Europäer ihre eigene Stimme erheben, dass sie geschlossen sind und dass sie den Druck aufrechthalten und ausbauen auf Russland. Und das ist der Sinn des Paketes und ich hoffe, dass der durchkommt. Das macht total Sinn. Die Amerikaner Seite, also Trumps Politik ist weder gut für Europa, wenn man ehrlich ist, noch für die USA, sondern das ist so ziemlich konstant, dass das in erster Linie für Putin gut ist und wir müssen uns davon absetzen.
1: US-Präsident Donald Trump hat gestern überraschend verkündet, dass die Ukraine und Russland künftig auf Angriffe ihrer Energieanlagen verzichten. Laut Kiew hat Moskau seine Attacken aber fortgesetzt und ein Heizkraftwerk getroffen. Trumps Ankündigung hatte in der Ukraine zuerst für Überraschung gesorgt. Präsident Zelensky erklärte dann jedoch, seine Regierung sei dazu bereit. Von russischer Seite gab es noch keine Reaktion. Das Bundesverfassungsgericht beschäftigt sich heute mit der Erbschaftssteuer. Die bayerische Staatsregierung klagt in Karlsruhe und will klären lassen, ob der Bund die Regeln dafür überhaupt vorgeben darf. Bayern kritisiert außerdem, dass Freibeträge nicht regionale Unterschiede bei den Immobilienpreisen berücksichtigen. Ein Urteil wird

0: erst in einigen Monaten erwartet. Zum Wetter. Die aktuelle Vorhersage des Deutschen Wetterdienstes. Die neue Woche startet freundlich mit Sonne und Wolken im Wechsel. Nur in der Osthälfte ziehen noch einige Regenwolken durch. Die Temperaturen erreichen dabei Höchstwerte zwischen 12 Grad an der Ostsee und 19 Grad am Oberrhein. Morgen gibt es dann im Süden und Osten längeren Sonnenschein. Ansonsten ziehen wieder mehr Wolken auf und in der Westhälfte kann es etwas regnen bei ähnlichen Temperaturen wie heute.
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It's Money, Set Matters. Ja, bei Randy Newman, da ist es halt das Geld, das zählt. Und hier bei uns auf Radio C, da zählt jetzt jede Menge gute Musik, 3 Stunden lang hier in der Pau-Musik-Sendung. Und zwar von 10 bis 13 Uhr. Und da

Mit einem schönen Montagvormittag. Schön, dass ihr hier bei uns seid. Ich bin Christian Fuchs und nach dem vielen Geld geht's nun weg vom Kapitalismus rein in die Gefühlswelt und zwar mit den Jungs von Living Color.

Ministry. Die Band hat sich da von ihren Synthie-Pop-Anfängen auch zu einem wichtigen Namen im Industrial Metal entwickelt und ein neues Album von denen, das würde auch schon gegen Ende diesen Monats an den Start gehen. Und jetzt tauschen wir die harten elektronischen Klänge und zwar gegen eine ordentliche Portion Texas Country aus. Von Chicago sozusagen nach Texas. Musikalisch liegen da schon jetzt ein paar Welten dazwischen. Mike and the Moon Pies. Und die nehmen uns jetzt gleich mit ihrer Nummer Road Crew und zwar mit in die Welt der Menschen, die dafür die Musik unterwegs sind, also die Leute hinter den Kulissen sozusagen, die dafür sorgen, dass eine Show überhaupt läuft. Ein bisschen Country, ein bisschen Roadlife und jede Menge Musikalltag.

Ja, ja, es gibt ja welche, die benutzen da den Sledgehammer und die Schotten von Runrig, die sich da offiziell 2018 von den großen Bühnen der Musik verabschiedet haben. Bei denen ist gerade eben der Hardhammer im Einsatz gewesen. Die Jungs von Cage the Elephant haben ja auch nie vor allzu langer Zeit da den großen Klopfer, nämlich Beaches in Tennessee, rausgebracht. Mittlerweile haben sie auch schon wieder den nächsten Song am Start. Ja, die Jungs, die arbeiten da an neuem Material. Und hier nun ein etwas älterer, aber dennoch auch ja eher noch relativ frischer Song von ihnen, nämlich aus 2024, Rainbow.

Vorher, da hatten wir Cage the Elephant und jetzt nur den Elefanten. Elephant, eine Indie-Band aus Rotterdam ist das und die haben uns gerade mit For a Friend einen richtig schön warmen und auch persönlichen Moment da geliefert. Europe, die haben sich dieses Jahr auch wieder mit neuem Material zurückgemeldet und von den Schweden, da hören wir nun eine etwas ältere Nummer und in dieser emotionalen Ballade gleich da, da geht's inhaltlich und zwar über die Geburt von Joey Tempests Sohn New Love in

Hoppala, das Lied, ja, das hört hier etwas abrupt auf. Diese legendäre Band aus L.A., da Z Doors waren das gerade eben hier bei uns auf Radio C mit dem Peace Frog. Jetzt im Oktober, ich glaube am 23. war es, das soll ja eine Live-Sammlung von denen mit 16 Tracks rauskommen. Das Ganze dann mit dem Titel Unbound and Dangerous. Unbound and Dangerous, das sind wir natürlich auf Radio C definitiv nicht. Was aber gefährlich ist, wenn du dich in ein Mädchen verliebst, was eigentlich schon längst da vergeben ist. Und noch dazu, wenn es das Mädel von deinem besten Freund ist. Wie die Nummer gleich ausgeht, hört mal rein bei den Cars in My Best Friends Girl. Und wir hören uns dann wieder zur Bestandsaufnahme nach den 11 Uhr Nachrichten wieder. Bis gleich. Oh.

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1: Ich bin Babette Büchner. Bärbel Baas tritt als Arbeitsministerin und SPD-Chefin zurück. Das erklärte sie in einer öffentlichen Mitteilung. Nach dem Tod ihrer Stieftochter habe sie momentan nicht die Kraft, ihre Regierungs- und Parteiarbeit vollumfänglich auszuüben. Aus der CDU kommen respektvolle Reaktionen. Außenminister Johann Wadephul sagte bei NTV:
2: Wir sollten in der Politik auch immer daran denken, dass Menschen diese Ämter ausüben. Und wenn jemand wie Bärbel Baas sagt, sie ist in einer Überforderungssituation, dann muss man das zunächst einmal respektieren, ihre Trauer verstehen und auch berücksichtigen, dass diese Ämter uns allen sehr, sehr viel abverlangen.
1: Der ehemalige SPD-Ministerpräsident von Rheinland-Pfalz, Alexander Schweizer, soll nun Arbeitsminister werden, das erfuhr die Deutsche Presseagentur. Das Briefporto in Deutschland wird wohl so stark steigen wie noch nie. Die Bundesnetzagentur hat in Bonn einen Plan veröffentlicht, der Deutschen Post ab Januar einen Preisaufschlag von gut 20% erlaubt. Für einen Standardbrief könnten dann 1,14 Euro fällig werden. Aktuell sind es 95 Cent. Nach den tödlichen Angriffen auf Riad setzt die Houthi-Miliz ihre Attacken auf saudische Flughäfen fort. Auch Industrieanlagen geraten wohl ins Visier. Wirtschaftsministerin Katharina Reiche sitzt wegen der Angriffe in Riad fest.
3: Explosion und Rauch im Flughafenterminal in Riad und Reisende, die in Panik geraten. Die Szenen des Angriffs mit 12 Toten und mehr als 300 Verletzten sind erschreckend und für Saudi-Arabien ein weiterer Rückschlag im Kampf gegen die Houthi-Miliz im Jemen. Auch die Houthi melden neue Angriffe in Sanaa, die gegenseitigen Attacken gehen weiter. Der im Jemen schon lang laufende Bürgerkrieg eskaliert wieder schwer und ist zur neuen Front geworden im noch größeren Irankrieg. Aus Kairo, Johannes Sadek.
1: Frankreichs Schüler und Studenten machen in dieser Woche weiter Druck auf die Regierung. Solange Forderungen im Umfang von 10 Milliarden Euro nicht erfüllt seien, gehe der Protest weiter, kündigte die Gymnasiastengewerkschaft an. Man wolle nur sanierte Schulgebäude und genug Lehrkräfte. Am Rande der Proteste hat es zum Teil heftige Ausschreitungen gegeben. Zum Wetter. Die aktuelle Vorhersage des Deutschen Wetterdienstes. Die neue Woche startet freundlich mit Sonne und Wolken im Wechsel. Nur in der Osthälfte ziehen noch einige Regenwolken durch. Die Temperaturen erreichen dabei Höchstwerte zwischen 12 Grad an der Ostsee und 19 Grad am Oberrhein. Morgen gibt es dann im Süden und Osten längeren Sonnenschein. Ansonsten ziehen wieder mehr Wolken auf und in der Westhälfte kann es etwas regnen bei ähnlichen Temperaturen wie

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Harlequin und Innocence. Ja, das sind sowas wie die heimlichen Helden des kanadischen Classic Rock und die haben eben hier gerade die zweite Stunde der Pau-Musik eröffnet. Ich bin Christian Fuchs und wie die Geschichte vorher am Ende der ersten Stunde, nämlich bei den Caster ausging in ihrer Nummer My Best Friend's Girl, das kann ich euch auch noch schnell sagen. Da ist nichts passiert. Der andere, der muss halt

damit leben, dass das angeschmachtete Mädel nicht zu ihm gehört. Und somit hätten wir das jetzt auch nochmal schnell geklärt. Und jetzt zu den leisen Augen. Die hätten jetzt Golden Earring für uns im Angebot. Quiet Eyes.

Head East. Ja, ja, die haben uns gerade damit If You Knew Me Better so einen richtig schön klassischen Mid-70er-Rock-Moment geliefert. Der Song selber, der stammt ja aus 1978 und dreht sich da um dieses typische Thema: Wenn du mich wirklich kennen würdest, würdest du vielleicht mich mit anderen Augen sehen. Aber auch nur vielleicht. Einmal so kurz hinter die Fassade schauen sozusagen. One Night Only, die Band, ja, die verhält sich schon seit so ein paar Jährchen da eher ruhig. Aber offiziell, da sind sie nicht aufgelöst. Und von denen hören wir nun einen schönen, zackigen Indie-Pop-Song da, nämlich Say You Don't Want It.

Sweetwater. Ja, frag mich jetzt nicht, wie viel Zuckerwürfel da vielleicht in so einem Sweetwater da drin sein können. Kann ich euch beim besten Willen nicht sagen. Was ich euch aber sagen kann, das sind, dass die sich da so irgendwo ja zwischen Grunge und klassischem Rock bewegen. Und ihre Nummer gerade eben Superstar, die klang jetzt da so wie eine ironische Abrechnung. Und zwar mit diesem ganzen Star-System da. Den Begriff Star, den kennt der nächste Bursche auch schon seit den 80ern, nämlich Rick Springfield mit einer ruhigen und jetzt schon fast spirituellen Nummer. She Walks with the Angels. Ja,

Holiday Song. Ja, wenn nicht heute, wann sollten wir den Song von den Foo Fighters Song spielen? Ist auch schon wieder eine Zeit her, wo die dieses Jahr da in München auf Tour gewesen sind. Wir machen jetzt einen eleganten Schwenk und zwar zu einer Band, die Rock und Melodie ja schon in den 70ern da perfekt kombiniert haben und zwar zu Foreigner. Give me a sign.

China Groove, ja, das war jetzt gerade eben pure Doobie Brothers Energie, treibende Gitarren da, lässiger Groove und dieser Westküsten-Vibe, der da ja sofort immer irgendwo gleich gute Laune macht. Ganz dagegen, jetzt gleich der Song von U2, nämlich Sunday Bloody Sunday. Das ist da ja eher so ein Protestsong und zwar gegen Gewalt und politische Blindheit. Und was es dazu Neues aus dem Bereich der Nachrichten gibt, ja, hören wir gleich auch in den 12er News. Und wir hören uns dann wieder gleich in Stunde 3 der Pau-Musik. Bis

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1: Ich bin Babette Büchner. Paukenschlag im politischen Berlin. Arbeitsministerin und SPD-Chefin Bärbel Baas hat ihren sofortigen Rücktritt von beiden Ämtern angekündigt. Nachfolger an der Spitze des Arbeitsministeriums soll der ehemalige SPD-Ministerpräsident Alexander Schweizer aus Rheinland-Pfalz werden.
2: Baas nannte persönliche Gründe für die Entscheidung. Nach dem Tod ihrer Stieftochter brauche sie Zeit, ihre Trauer zu verarbeiten. Dazu kamen in dieser schweren Zeit demnach politische Angriffe. Unionspolitiker warfen ihr zuletzt vor, etwa die Rentenreform zu verschleppen. SPD-Kollegin Schwesig dankte Baas bei X für die Zusammenarbeit und kritisierte die Attacken der CDU in Baas persönlich schwerer Situation als unmenschlich und rücksichtslos. Umweltminister Schneider sprach von einem schmerzlichen Rücktritt, der zeige, dass Politik ein sehr aufreibendes und hartes Geschäft sei. Aus Berlin, Ursula Winkler.
1: Die EU hat Sanktionen gegen knapp 1.600 russische Unterstützer verhängt. Ein neuer Rekord. Betroffen sind unter anderem Raketenproduzenten, Drohnenhersteller und U-Boot-Werften. Ihre Vermögen werden eingefroren und EU-Einreisen verboten. Bundesaußenminister Johann Wadephul spricht von einem beispiellosen Sanktionsschlag gegen Russlands Kriegswirtschaft. Man erhöhe den Druck, bis Putin bereit sei, ernsthaft über Frieden in der Ukraine zu verhandeln. Der Briefversand wird sich in Deutschland aller Voraussicht nach so stark verteuern wie noch nie. Die Bundesnetzagentur veröffentlichte in Bonn einen Vorschlag, demzufolge das Briefporto zum Januar um gut 20% steigen kann.
3: Der Vorschlag der Bundesnetzagentur ist als Spielraum gemeint. Bisher hat die Post diese Spielräume aber immer voll genutzt. Das Porto für einen Standardbrief könnte damit von jetzt 95 Cent auf 1,14 Euro steigen. Grund für die Preiserhöhung sind angeblich gestiegene Kosten bei der Post bei gleichzeitig massiv sinkenden Briefsendungen, weil Firmen und Verbraucher immer stärker auf E-Mails und Chatnachrichten setzen. Aus Berlin, Ronny Thorau.
1: In Italien läuft gerade eine große Rettungsaktion. Ein Hangrutsch hat den Eingang zu einer Höhle auf Sardinien verschüttet. Ein italienischer Höhlenforscher sitzt seit Sonntagnachmittag in 10 Metern Tiefe fest. Er sei am Leben und bei Bewusstsein, hieß es. Die Bergungsarbeiten sind aber schwierig. Die Einsatzkräfte müssen das Geröll mit der Hand wegräumen. Zum Wetter. Die aktuelle Vorhersage des Deutschen Wetterdienstes. Die neue Woche startet freundlich mit Sonne und Wolken im Wechsel. Nur in der Osthälfte ziehen noch einige Regenwolken durch. Die Temperaturen erreichen dabei Höchstwerte zwischen 12 Grad an der Ostsee und 19 Grad am Oberrhein. Morgen gibt es dann im Süden und Osten längeren Sonnenschein. Ansonsten ziehen wieder mehr Wolken auf und in der Westhälfte kann es etwas regnen bei ähnlichen Temperaturen wie heute.
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Devil, auch leider längst nicht mehr unter uns, mit dem Song Heat of the Moment. Und genau so ein Titel, den gab es ja auch schon mal, und zwar von Asia. Aber ihr habt es sicherlich gemerkt, die beiden Lieder, die haben, wenn, nur den Titel gemeinsam. Und damit ein herzliches Hallo nochmal zur heutigen Powermusik-Sendung. Die dritte und letzte Stunde für heute ist nun angesagt. Und da bin ich, Christian Fuchs, noch bis 13 Uhr für euch da. Und jetzt gehen wir rüber zu einer Band, die den 90er Powerpop geprägt hat, die Posies, Dream All

Dangerous Moments, ja, die gibt's tatsächlich mehr als genug im Leben. Das wissen auch Tahiti 80, die singen zwar jetzt gleich so mit einem leicht verspielten, ja, schon fast so typischen französischen Indie-Pop-Charme, aber das Ganze mit einem gewissen Unterton, der so ein bisschen sagen sollte, so easy ist das Leben dann doch nicht.

Nick Cave, der ist ja auch ja so irgendwie da der Meister da der langsamen und intensiven Fragen und Are you the one that I've been waiting for? Das ist auch genauso so ein Moment gerade eben. Wer ist da der Mensch, auf den ich da mein ganzes Leben lang gewartet habe? Und nun ziehen wir die Lautstärke wieder ein bisschen höher. Nicht viel, nur ein bisschen. Und das Ganze noch mit königlichem Blut zusammen. Royal Blood mit Pull Me Through.

meiner Meinung nach der härtesten Songs der Cranberries. Jetzt nicht musikalisch, sondern eher thematisch. Der Song, der setzt sich nämlich da mit dem Mord an John Lennon auseinander und der Frage, was in so einem Menschen da passieren muss, um so etwas zu tun. Was jetzt mit den 80ern passiert, das wird euch vermutlich gleich nach den 13er Nachrichten musikalisch der MG Kelly sagen. Was aber mit dem ganzen Neon-Mixtapes, ja, großen Gesten und so weiter und so fort da alles passiert ist, das gibt's jetzt mit einem gewissen Augenzwinkern von den Donuts. Ja, das sind die ohne dem Loch in der Mitte, sonst wären es ja die Donuts. Whatever happened to the 80s.

Billy Joel sarkastischer Blick auf die High-Society-Figuren, die sich ja da irgendwo für unantastbar halten, aber dann doch letztendlich am eigenen Ego scheitern. Big Shot. So, was passiert denn heute noch bei uns auf Radio C? So alles, da gibt's jetzt gleich nach den 13er Nachrichten den MG Kelly mit seinen 80ern. Dann gibt's ein wenig Nonstop Music und ab 21 Uhr, da dürft ihr euch dann auf Bryan Adams und seine Bryan Adams Radio Show freuen. Und auf Jost Alpe, da dürft ihr euch morgen auf den nämlich in der Power Musik freuen. Da könnt ihr ihn ab 10 Uhr wieder hören. Mich gibt's dann morgen Abend wieder im Night Flight ab 21 Uhr und am Donnerstag auch hier wieder in der Power Musik auf Radio C. Und nach diesen ganzen ja, wichtigen Informationen, da wünsche ich Christian Fuchs euch jetzt noch einen ganz schönen flotten Montag. Viel Spaß noch mit Radio C und den ganzen vielen anderen Kollegen hier bei uns, sowie gleich Norman Nardini and the Tigers und ihre Nummer High Time. Der Fuchs ist nun wieder raus für heute. Wünsche euch was!

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1: Ich bin Babette Büchner. Bärbel Baas tritt zurück als Arbeitsministerin und als SPD-Chefin mit sofortiger Wirkung. Sie begründet das mit dem Tod ihrer Stieftochter und mit Angriffen aus den Reihen der Union. Als Nachfolger hat SPD-Chef Lars Klingbeil Alexander Schweizer vorgeschlagen und betont, dass die SPD handlungsfähig ist.
2: Alexander Schweizer ist auf dem Berliner Parkett kein Unbekannter. Er hat Erfahrung als Arbeits- und Sozialminister, als Ministerpräsident. Und das ist dann für mich auch die wichtigste Prämisse gewesen, dass jetzt bei den wichtigen Themen der Arbeitsmarktpolitik und der Rentenpolitik sofort Handlungsfähigkeit und Stabilität in der Regierung hergestellt ist.
1: Die SPD will nun auf einem Bundesparteitag Ende des Jahres ihre gesamte Führung neu zur Wahl stellen. Ob er selbst noch einmal antritt, teilte Klingbeil nicht mit. Die EU verhängt neue Sanktionen gegen eine Rekordzahl von Unterstützern der russischen Kriegsmaschinerie. Die Außenminister der Länder haben beschlossen, knapp 1600 Personen, Unternehmen und andere Organisationen mit Strafmaßnahmen zu belegen, teilte die EU-Außenbeauftragte Kaja Kallas mit.
3: Dieses neue große Sanktionspaket ist die Antwort der EU auf eine Reihe von sogenannten hybriden Angriffen Russlands auf EU-Staaten, beispielsweise den Drohnenangriff auf den Flughafen Leipzig. Die Hälfte der rund 1600 betroffenen Personen und Firmen hat laut Diplomaten mit der Produktion von ballistischen Raketen oder Drohnen zu tun. Auch Russen, die an der Ausrichtung der Duma-Wahlen in ukrainischen Gebieten beteiligt waren, kamen auf die Sanktionsliste. Das bedeutet Einreiseverbote oder das Einfrieren von Geldern. Aus Brüssel, Dieter Ebeling.
1: Das Briefporto in Deutschland wird wohl so stark steigen wie noch nie. Die Bundesnetzagentur hat in Bonn einen Plan veröffentlicht, der der Deutschen Post ab Januar einen Preisaufschlag von gut 20% erlaubt. Für einen Standardbrief könnten dann 1,14 Euro fällig werden. Aktuell sind es 95 Cent. Das letzte Nobelpreisgeheimnis in diesem Jahr ist gelüftet. Der Wirtschaftsnobelpreis geht an die zwei US-Forscher Robert E. Hall und Michael Woodford. Das hat die Königlich Schwedische Akademie der Wissenschaften in Stockholm bekannt gegeben. Die beiden Männer forschen zu makroökonomischen Modellen, die Konjunkturschwankungen dämpfen können. Zum Wetter. Die aktuelle Vorhersage des deutschen Wetterdienstes. Auch heute Nachmittag ist es oft sonnig oder nur locker bewölkt. Nur in der Osthälfte ziehen noch einige Regenwolken durch. Die Temperaturen erreichen dabei noch Höchstwerte zwischen 12 Grad an der Ostsee und 19 Grad am Oberrhein. Morgen gibt es dann im Südosten und Osten längeren Sonnenschein. Ansonsten ziehen wieder mehr Wolken auf und es kann gebietsweise auch etwas regnen, bei 14 bis 19 Grad maximal.

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1: Ich bin Babette Büchner. Bärbel Baas tritt zurück als Arbeitsministerin und als SPD-Chefin mit sofortiger Wirkung. Sie begründet das mit dem Tod ihrer Stieftochter und mit Angriffen aus den Reihen der Union. Als Nachfolger hat SPD-Chef Lars Klingbeil Alexander Schweizer vorgeschlagen und betont, dass die SPD handlungsfähig ist.
2: Alexander Schweizer ist auf dem Berliner Parkett kein Unbekannter. Er hat Erfahrung als Arbeits- und Sozialminister, als Ministerpräsident. Und das ist dann für mich auch die wichtigste Prämisse gewesen, dass jetzt bei den wichtigen Themen der Arbeitsmarktpolitik und der Rentenpolitik sofort Handlungsfähigkeit und Stabilität in der Regierung hergestellt ist.
1: Die SPD will nun auf einem Bundesparteitag Ende des Jahres ihre gesamte Führung neu zur Wahl stellen. Ob er selbst noch einmal antritt, teilte Klingbeil nicht mit. Die EU verhängt neue Sanktionen gegen eine Rekordzahl von Unterstützern der russischen Kriegsmaschinerie. Die Außenminister der Länder haben beschlossen, knapp 1600 Personen, Unternehmen und andere Organisationen mit Strafmaßnahmen zu belegen, teilte die EU-Außenbeauftragte Kaja Kallas mit.
3: Dieses neue große Sanktionspaket ist die Antwort der EU auf eine Reihe von sogenannten hybriden Angriffen Russlands auf EU-Staaten, beispielsweise den Drohnenangriff auf den Flughafen Leipzig. Die Hälfte der rund 1600 betroffenen Personen und Firmen hat laut Diplomaten mit der Produktion von ballistischen Raketen oder Drohnen zu tun. Auch Russen, die an der Ausrichtung der Duma-Wahlen in ukrainischen Gebieten beteiligt waren, kamen auf die Sanktionsliste. Das bedeutet Einreiseverbote oder das Einfrieren von Geldern. Aus Brüssel, Dieter Ebeling.
1: Das Briefporto in Deutschland wird wohl so stark steigen wie noch nie. Die Bundesnetzagentur hat in Bonn einen Plan veröffentlicht, der Deutschen Post ab Januar einen Preisaufschlag von gut 20% erlaubt. Für einen Standardbrief könnten dann 1,14 Euro fällig werden. Aktuell sind es 95 Cent. Das letzte Nobelpreisgeheimnis in diesem Jahr ist gelüftet. Der Wirtschaftsnobelpreis geht an die zwei US-Forscher Robert E. Hall und Michael Woodford. Das hat die Königlich Schwedische Akademie der Wissenschaften in Stockholm bekannt gegeben. Die beiden Männer forschen zu makroökonomischen Modellen, die die Konjunkturschwankungen dämpfen können. Zum Wetter. Die aktuelle Vorhersage des Deutschen Wetterdienstes. Auch heute Nachmittag ist es oft sonnig oder nur locker bewölkt. Nur in der Osthälfte ziehen noch einige Regenwolken durch. Die Temperaturen erreichen dabei noch Höchstwerte zwischen 12 Grad an der Ostsee und 19 Grad am Oberrhein. Morgen gibt es dann im Südosten und Osten längeren Sonnenschein. Ansonsten ziehen wieder mehr Wolken auf und es kann gebietsweise auch etwas regnen, bei 14 bis 19 Grad maximal.

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1: Ich bin Tine Klimach. Nach dem Rücktritt von SPD-Chefin und Arbeitsministerin Bärbel Baas wollen die Sozialdemokraten auf einem Bundesparteitag zum Jahreswechsel ihre gesamte Führung neu zur Wahl stellen. Darauf habe sich das SPD-Präsidium geeinigt, sagte Parteichef Lars Klingbeil in Berlin.
2: Ob Klingbeil bei der Wahl selbst auch wieder antreten will, ließ er offen, aber es soll wieder ein Duo werden. Er hält an der weiblich-männlichen SPD-Doppelspitze fest. Neuer Arbeitsminister soll der ehemalige rheinland-pfälzische Ministerpräsident Schweizer werden.

0: Spaß war am Morgen als Arbeitsministerin und als Parteichefin zurückgetreten. Als Gründe nannte sie die Trauer um ihre verstorbene Stieftochter und Angriffe gegen sich in dieser schwierigen Zeit, auch von der Union. Parteichef Klingbeil forderte eine Kultur des Respekts. Eine Politikerin in Zeiten der persönlichen Trauer politischen Angriffen auszusetzen, sei unanständig. Aus Berlin, Ursula Winkler.
1: Kanzler Friedrich Merz setzt nach den schweren Niederlagen seiner Partei bei den Landtagswahlen auf stärkere Akzente für Entlastungen. Er wolle, dass Spielräume im Haushalt genutzt werden, um die Stromsteuer für alle auf das europäische Mindestmaß zu senken, sagte Merz nach einer Klausur des CDU-Präsidiums in Berlin. Gesenkt wurde sie zunächst nur für bestimmte Wirtschaftsbereiche. Der Nobelpreis für Wirtschaftswissenschaften geht in diesem Jahr an die beiden US-Forscher Robert E. Hall und Michael Woodford. Die Forscher hätten neue makroökonomische Modelle zur Umsetzung wirksamer Stabilisierungsmaßnahmen entwickelt. So die Königlich Schwedische Akademie der Wissenschaften in Stockholm.
2: Bei diesem Nobelpreis geht es um das Gesetz von Angebot und Nachfrage und wie Regierungen und Zentralbanken die Wirtschaft besser stabilisieren können. Bis zur Ölkrise in den 1970er Jahren war man davon ausgegangen, dass man mit Zinssenkungen allein die Wirtschaft wieder ankurbeln kann. Doch das funktioniert nicht immer. Hall und Woodford haben herausgefunden, dass Konsum auch von Erwartungen abhängt. Wer pessimistisch in die Zukunft blickt, gibt weniger Geld aus. Mit diesem Wissen kann man Finanzkrisen besser entgegenwirken. Sigrid Hamm, Skandinavien.
1: Tennisprofi Alexander Zverev wird in den kommenden Wochen erstmals in seiner Karriere die Nummer 1 der Welt. Durch die Niederlage von Carlos Alcaraz beim ATP-Turnier in Shanghai übernimmt der 29 Jahre alte Deutsche spätestens zum Saisonende die Spitze der Weltrangliste.
3: Zum Wetter. Die aktuelle Vorhersage des Deutschen Wetterdienstes. Auch heute Nachmittag ist es oft sonnig oder nur locker bewölkt. Nur in der Osthälfte ziehen noch einige Regenwolken durch. Die Temperaturen erreichen dabei noch Höchstwerte zwischen 12 Grad an der Ostsee und 19 Grad am Oberrhein. Morgen gibt es dann im Südosten und Osten längeren Sonnenschein. Ansonsten ziehen wieder mehr Wolken auf und es kann gebietsweise auch etwas regnen, bei 14 bis 19 Grad maximal.
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1: Ich bin Tine Klimach. Bundessozialministerin Bärbel Baas hat sich aus dem Amt zurückgezogen und Alexander Schweizer soll ihr Amt übernehmen. So hat es die SPD entschieden. Kanzler Merz von der CDU will Schweizer noch heute Bundespräsident Frank-Walter Steinmeier als neuen Bundessozial- und Arbeitsminister vorschlagen.
2: Er übernimmt offene Gesetzgebungsvorhaben, von denen ich hoffe, dass sie jetzt schnell im Kabinett verabschiedet werden und in den parlamentarischen Prozess eingebracht werden können. Ich bin mir sicher, dass mit Alexander Schweizer und seiner Regierungserfahrung aus Rheinland-Pfalz eine gute Zusammenarbeit in der Bundesregierung möglich sein wird.
1: Merz bedauere ihre persönliche Entscheidung, aber er respektiere sie. So Merz zum Rücktritt von Bärbel Baas. Die EU verhängt neue Sanktionen gegen Unterstützer der russischen Kriegsmaschinerie. Knapp 1600 Personen, Unternehmen und andere Organisationen, so viele wie noch nie, sollen mit Strafmaßnahmen belegt werden. Das haben die Außenminister der EU-Staaten beschlossen.
3: Der Kreml in Moskau betont immer wieder, dass

0: EU-Sanktionen nichts änderten an der russischen Kriegsführung. Tatsächlich hat sich Russland angepasst und ein ausgeklügeltes System zur Umgehung der Sanktionen entwickelt. Russland nutzt dafür etwa seine Nähe zu Ländern wie China, Indien und Kasachstan. Und in Moskau wird betont, dass die EU sich selbst schade. Bestätigt sieht sich Russland auch, wenn der Westen einknickt, wie jetzt etwa US-Präsident Donald Trump, der Strafmaßnahmen lockert und sich von Kreml-Chef Putin Diesel liefern lässt. Ulf Mauder, Nachrichtenredaktion.
1: Griechenland will als eines der ersten EU-Länder Kindern und Jugendlichen unter 15 Jahren den Zugang zu sozialen Medien untersagen. Das Verbot soll am 1. Januar 2027 in Kraft treten, hieß es aus Athen. Bei Verstößen der Plattformen sollen die europäischen Kontroll- und Sanktionsmechanismen greifen. Nach dem sogenannten Digital Service Act sind bei bestimmten Verstößen Geldbußen von bis zu 6% des weltweiten Jahresumsatzes möglich. Zum Sport. Deutschlands Tennisprofi Alexander Zverev wird in den kommenden Wochen erstmals in seiner Karriere die Nummer 1 der Welt. Letzte Restzweifel erledigten sich durch das vorzeitige Aus von Carlos Alcaraz und Ben Shelton beim ATP-Turnier in Shanghai.
2: Zum Wetter. Die aktuelle Vorhersage des Deutschen Wetterdienstes. Auch heute Nachmittag ist es oft sonnig oder nur locker bewölkt. Nur in der Osthälfte ziehen noch einige Regenwolken durch. Die Temperaturen erreichen dabei noch Höchstwerte zwischen 12 Grad an der Ostsee und 19 Grad am Oberrhein. Morgen gibt es dann im Südosten und Osten längeren Sonnenschein. Ansonsten ziehen wieder mehr Wolken auf und es kann gebietsweise auch etwas regnen, bei 14 bis 19 Grad maximal.
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0: 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Ich bin Tine Klimach. Nach dem Rücktritt von SPD-Chefin und Arbeitsministerin Bärbel Bass will die SPD auf einem Bundesparteitag Ende des Jahres ihre gesamte Führung neu zur Wahl stellen. Auf einen entsprechenden Vorschlag habe sich die SPD-Führung geeinigt, sagte Parteichef Lars Klingbeil in Berlin.
1: Was den Posten an der SPD-Parteispitze angeht, da will Parteichef Klingbeil bald ganz neu wählen lassen. Auf einem Parteitag im Dezember oder Januar. Ob er dann selbst auch wieder antritt, lässt er noch offen. Er sagt nur, er wird jetzt alles dafür tun, dass die SPD die beste Aufstellung an der Spitze hat. Aber er will auf jeden Fall wieder ein weiblich-männliches Duo. An der SPD-Doppelspitze hält er also fest. Ursula Winkler, Nachrichtenredaktion.
0: Die Bundeswehr nimmt in diesen Tagen an einem NATO-Manöver zur nuklearen Verteidigung teil. Drei Tornados hat die Luftwaffe dafür auf eine Airbase nach Norditalien verlegt. Mehrere Dutzend deutsche Soldaten sind insgesamt an der Übung beteiligt. Das Manöver soll demonstrieren, dass die NATO im Ernstfall bereit und fähig ist, das Bündnisgebiet zu verteidigen. Echte Atomwaffen kommen dabei nicht zum Einsatz, nur Übungsbomben. Der Volkswagen-Konzern hat im dritten Quartal deutlich weniger Fahrzeuge ausgeliefert als noch vor einem Jahr. Weltweit waren es knapp 1,9 Millionen Autos. Das ist ein Rückgang um gut 14%. Bei der Tochter Audi brach der Absatz sogar um 20% ein.
2: Der Knackpunkt ist China. Dort brachen die Auslieferungen des VW-Konzerns um fast 40% ein. Audi belasten außerdem die US-Zölle. Einen Lichtblick gibt es dagegen bei der Lastwagen- und Bussparte. Hier stieg der Absatz um gut 10%, vor allem dank der starken Nachfrage in den USA. Kräftig zulegen konnte dort der Truckhersteller International. Zu ihm gehört auch die Marke IC Bus und die baut die berühmten gelben amerikanischen Schulbusse.

0: Moslewski, Nachrichtenredaktion.
1: Zum Sport. Alexander Zverev wird die neue Nummer 1 im Tennis. Das steht jetzt schon fest. Carlos Alcaraz und Ben Shelton sind beide beim ATP-Turnier in Shanghai ausgeschieden. Damit kann keiner der beiden den 29-Jährigen noch überholen. Als einziger deutscher Tennisprofi vor ihm hat es Boris Becker geschafft. Der hat dem 29-Jährigen bereits herzlich gratuliert.
2: Zum Wetter. Die aktuelle Vorhersage des deutschen Wetterdienstes. Auch heute Nachmittag ist es oft sonnig oder nur locker bewölkt. Nur in der Osthälfte ziehen noch einige Regenwolken durch. Die Temperaturen erreichen dabei noch Höchstwerte zwischen 12 Grad an der Ostsee und 19 Grad am Oberrhein. Morgen gibt es dann im Südosten und Osten längeren Sonnenschein. Ansonsten ziehen wieder mehr Wolken auf und es kann gebietsweise auch etwas regnen, bei 14 bis 19 Grad maximal.
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1: Ich bin Tine Klimach. Es ist ein Rücktritt mit Vorwürfen. Bärbel Baas nennt als Grund für ihren sofortigen Rückzug als Arbeitsministerin und als SPD-Chefin auch Angriffe aus der Union. Kanzler und CDU-Chef Merz weist diese Vorwürfe aber zurück.
2: Baas trauert um ihre verstorbene Stieftochter. Auch SPD-Vertreter wie Klingbeil oder Schwesig nennen die jüngsten politischen Angriffe der CDU während dieser schweren Zeit unmenschlich, rücksichtslos und unanständig. Kanzler Merz kann das nicht nachvollziehen. Die CDU habe ihr Mitgefühl mit Frau Baas in den letzten 3 Wochen immer zum Ausdruck gebracht. Er sprach eher von Meinungsverschiedenheiten in der Sache. Unionspolitiker hatten Baas zuletzt kritisiert, sie würde Reformen verschleppen. Neuer Arbeitsminister wird nun der ehemalige Rheinland-Pfälzer Ministerpräsident Schweizer. Aus Berlin, Ursula Winkler.
1: Die Außenminister der EU-Staaten haben einen Einsatz zur Beratung und Ausbildung der Sicherheitskräfte im Libanon beschlossen. Wie EU-Chefdiplomatin Kallas nach der Entscheidung mitteilte, soll die neue Unterstützungsmission einen Beitrag dazu leisten, dass die Sicherheitskräfte künftig die Kontrolle über das gesamte libanesische Staatsgebiet ausüben können. Auch Deutschland will sich am Einsatz beteiligen. Der genaue Beitrag ist allerdings noch nicht bekannt. Auf der Mittelmeerinsel Sardinien läuft eine Rettungsaktion für einen verschütteten Höhlenforscher. Der Mann sitzt seit Sonntag in 10 Metern Tiefe fest. Ein Hangrutsch hatte den Eingang zur Höhle verschüttet.
3: Es ist kalt, feucht und dunkel da unten, aber mittlerweile haben die Retter immerhin Kontakt zu dem Verschütteten, einem Italiener, und er sei bei Bewusstsein, heißt es. Mühsam arbeiten sich die Helfer zu ihm vor, Stunde um Stunde, räumen nur mit ihren Händen den Höhleneingang frei, aber das ist wohl nur die erste Etappe der Rettungsaktion, denn auch der Mann selbst liegt vermutlich unter Geröll und Steinen begraben. Aus Italien, Claudia Wächter.
1: Das Briefporto in Deutschland wird wohl so stark steigen wie noch nie. Die Bundesnetzagentur hat einen Plan veröffentlicht, der Deutschen Post ab Januar einen Preisaufschlag von gut 20% erlaubt. Für einen Standardbrief könnten dann 1,14 Euro fällig werden. Aktuell sind es 95 Cent. Auch Pakete sollen spürbar teurer werden. Das Wetter, die aktuelle Vorhersage des Deutschen Wetterdienstes. Heute Abend im Osten.

0: Einzelne Schauer, sonst trocken. Abendwerte 7 bis 14 Grad. In der Nacht zunächst häufig gering bewölkt oder klar, im Verlauf gebietsweise Nebelfelder. Morgen dann vor allem im Osten und Südosten länger sonnig. Im Rest kommen im Tagesverlauf immer mehr Wolken dazu und es kann auch Regen mit dabei sein. Das Ganze bei 14 bis 19 Grad.
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1: Ich bin Tine Klimach. Bundessozialministerin Bärbel Baas hat sich aus dem Amt zurückgezogen und Alexander Schweizer soll ihr Amt übernehmen. So hat das die SPD entschieden. Kanzler Friedrich Merz von der CDU will Schweizer noch heute Bundespräsident Frank-Walter Steinmeier als neuen Bundessozial- und Arbeitsminister vorschlagen.
2: Er übernimmt eine sehr große Verantwortung. Er übernimmt offene Gesetzgebungsvorhaben, von denen ich hoffe, dass sie jetzt schnell im Kabinett verabschiedet werden und in den parlamentarischen Prozess eingebracht werden können. Ich bin mir sicher, dass mit Alexander Schweizer und seiner Regierungserfahrung aus Rheinland-Pfalz eine gute Zusammenarbeit in der Bundesregierung möglich sein wird.
1: Die SPD will außerdem zum Jahreswechsel eine neue Führungsspitze wählen. Rund 1,4 Millionen Menschen haben zuletzt mindestens 5 Jahre lang Grundsicherung bezogen. Das sind etwa 2 von 5, die staatliche Unterstützung beziehen. Den höchsten Anteil dieser Bürgergeld-Langzeitbezieher gab es Ende 2025 in Berlin und Bremen. Das zeigt eine Auswertung der Bundesagentur für Arbeit für die AfD im Bundestag, die der Deutschen Presseagentur vorliegt. Aber was eine Vermittlung häufig erschwere, sei eine niedrige formale Qualifikation oder gesundheitliche Einschränkungen, so das Forschungsinstitut der Bundesagentur für Arbeit. Wer sein Auto reparieren lassen muss, zahlt für Ersatzteile immer mehr. Innerhalb von 10 Jahren sind die Preise im Schnitt um mehr als 80% gestiegen, deutlich stärker als die allgemeine Inflation. Das treibt nach Angaben der Versicherungswirtschaft auch die Reparaturkosten und damit die Schadenkosten nach oben.
3: Besonders teuer sind sichtbare Karosserieteile wie Türen, Kotflügel oder Außenspiegel. Ein Grund dafür ist laut Versicherungsverband der sogenannte Designschutz. Er verhindert bislang oft, dass unabhängige Hersteller optisch identische Ersatzteile anbieten dürfen. Genau das will die EU aber ändern. Bestimmte Reparaturteile sollen künftig vom Designschutz ausgenommen werden. Das könnte für mehr Wettbewerb sorgen und Reparaturen für Autofahrer günstiger machen. Thomas Bleskin, Nachrichtenredaktion.
1: Ein Cyberangriff hat in Frankreich Kühlanlagen lahmgelegt. Hunderte Supermärkte von mehreren Ketten waren nach Angaben der Ermittler betroffen. Hacker hatten aus der Ferne das Abtauen ausgelöst. Das Ausmaß der Schäden könnte mehrere Millionen Euro betragen. Das Wetter, die aktuelle Vorhersage des Deutschen Wetterdienstes. Heute Abend im Osten einzelne Schauer, sonst trocken. Abendwerte 7 bis 14 Grad. In der Nacht zunächst häufig gering bewölkt oder klar, im Verlauf gebietsweise Nebelfelder. Morgen dann vor allem im Osten und Südosten länger sonnig. Im Rest kommen im Tagesverlauf immer mehr Wolken dazu und es kann auch Regen mit dabei sein. Das Ganze bei 14 bis 19 Grad.
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1: Ich bin Tine Klimach. Bundespräsident Frank-Walter Steinmeier will den SPD-Politiker Alexander Schweizer morgen zum neuen Arbeitsminister ernennen. Das Bundespräsidialamt kündigte die Aushändigung der Urkunde für den Nachmittag an. Schweizer folgt auf Bärbel Baas, die nach einem Trauerfall in der Familie und öffentlichen Angriffen gegen sie ihren sofortigen Rücktritt erklärt hat. Bevor der frühere Ministerpräsident von Rheinland-Pfalz das Ministerium übernehmen kann, muss er im Bundestag noch vereidigt werden. Die EU verhängt neue Sanktionen gegen eine Rekordzahl von Unterstützern der russischen Kriegsmaschinerie. Die Außenminister haben beschlossen, knapp 1.600 Personen, Unternehmen und andere Organisationen mit Strafmaßnahmen zu belegen, teilte die EU-Außenbeauftragte Kallas mit.
2: Dieses neue große Sanktionspaket ist die Antwort der EU auf eine Reihe von sogenannten hybriden Angriffen Russlands auf EU-Staaten, beispielsweise den Drohnenangriff auf den Flughafen Leipzig. Die Hälfte der rund 1.600 betroffenen Personen und Firmen hat laut Diplomaten mit der Produktion von ballistischen Raketen oder Drohnen zu tun. Auch Russen, die an der Ausrichtung der Duma-Wahlen in ukrainischen Gebieten beteiligt waren, kamen auf die Sanktionsliste. Das bedeutet Einreiseverbote oder das Einfrieren von Geldern. Aus Brüssel, Dieter Ebeling.
1: Der Nobelpreis für Wirtschaftswissenschaften geht in diesem Jahr an die beiden US-Forscher Robert E. Hall und Michael Woodford. Die Schwedische Akademie der Wissenschaften ehrt die beiden Forscher für ihre Entwicklung neuer makroökonomischer Modelle.
3: Bei diesem Nobelpreis geht es um das Gesetz von Angebot und Nachfrage und wie Regierungen und Zentralbanken die Wirtschaft besser stabilisieren können. Bis zur Ölkrise in den 1970er Jahren war man davon ausgegangen, dass man mit Zinssenkungen allein die Wirtschaft wieder ankurbeln kann. Doch das funktioniert nicht immer. Hall und Woodford haben herausgefunden, dass Konsum auch von Erwartungen abhängt. Wer pessimistisch in die Zukunft blickt, gibt weniger Geld aus. Mit diesem Wissen kann man Finanzkrisen besser entgegenwirken. Aus Skandinavien, Sigrid Harms.
1: Zum Sport. Riesiger Moment für Alexander Zverev. Der 29-jährige Deutsche wird in den kommenden Wochen erstmals in seiner Karriere die Nummer 1 der Tennis-Weltrangliste übernehmen. Möglich macht's die Niederlage von Carlos Alcaraz beim ATP-Turnier in Shanghai. Damit ist der Weg frei. Spätestens zum Saisonende klettert Zverev an die absolute Spitze der Weltrangliste. Das Wetter, die aktuelle Vorhersage des Deutschen Wetterdienstes. Heute Abend im Osten einzelne Schauer, sonst trocken. Abendwerte 7 bis 14 Grad. In der Nacht zunächst häufig gering bewölkt oder klar, im Verlauf gebietsweise Nebelfelder. Morgen dann vor allem im Osten und Südosten länger sonnig. Im Rest kommen im Tagesverlauf immer mehr Wolken dazu und es kann auch Regen mit dabei sein. Das Ganze bei 14 bis 19 Grad.
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1: Ich bin Tine Klimach. Es ist ein Rücktritt, der in der schwarz-roten Bundesregierung noch Schockwellen auslösen kann. Bärbel Baas zieht sich mit sofortiger Wirkung als Arbeitsministerin und als SPD-Chefin zurück. Der Grund? Ein persönlicher Schicksalsschlag. Und ausgerechnet in dieser schwierigen Zeit öffentliche Angriffe aus den eigenen Reihen des Koalitionspartners, wie sie sagt. SPD-Chef Lars Klingbeil wurde heute deutlich in Berlin.
2: Und auch an uns gehen die Krisen dieser Zeiten nicht spurlos vorbei. An uns geht die Polarisierung nicht spurlos vorbei, die politische Auseinandersetzung, die auch immer mehr Hass und Hetze einziehen lässt und die persönliche Diffamierung. Alles das geht an uns nicht vorbei und es sind insbesondere Frauen und insbesondere die Frauen in herausgehobenen Führungspositionen, die sowas immer stärker erleben müssen. Und ich will Ihnen für mich sehr klar sagen, das ist nicht akzeptabel.
1: Neuer Arbeitsminister wird Alexander Schweizer. Er wird morgen ernannt. Eine neue SPD-Spitze soll zum Jahreswechsel gewählt werden. Der Volkswagen-Konzern hat im dritten Quartal deutlich weniger Fahrzeuge ausgeliefert als vor einem Jahr. Weltweit waren es knapp 1,9 Millionen Autos, ein Rückgang um gut 14%. Bei der Tochter Audi brach der Absatz sogar um knapp 20% ein. Der Briefversand wird sich in Deutschland aller Voraussicht nach so stark verteuern wie noch nie. Die Bundesnetzagentur veröffentlichte einen Vorschlag, demzufolge das Briefporto zum Januar 2027 um gut 20% steigen kann.
3: Der Vorschlag der Bundesnetzagentur ist als Spielraum gemeint. Bisher hat die Post diese Spielräume aber immer voll genutzt. 2025 kletterten die Preise um gut 10%. Das war ein Höchstwert. Nun droht also ungefähr das Doppelte. Das Porto für einen Standardbrief könnte damit von jetzt 95 Cent auf 1,14 Euro steigen. Grund für die Preiserhöhung sind angeblich gestiegene Kosten bei der Post bei gleichzeitig massiv sinkenden Briefsendungen. Aus Berlin, Ronny Thorau.
1: Ein mehr als 27 Stunden in einer Höhle auf Sardinien eingeschlossener Höhlenforscher ist gerettet worden. Der 31 Jahre alte Italiener wurde von Einsatzkräften aus den Geröllmassen befreit, wie Rettungskräfte mitteilten. Der Mann saß nach einem Hangrutsch seit Sonntagnachmittag in 10 Metern Tiefe fest. Nach seiner Befreiung wurde der Höhlenforscher an die Oberfläche gebracht und von medizinischem Personal stabilisiert. Er sollte anschließend in ein Krankenhaus geflogen werden. Das Wetter, die aktuelle Vorhersage des Deutschen Wetterdienstes. Heute Abend im Osten einzelne Schauer, sonst trocken. Abendwerte 7 bis 14 Grad. In der Nacht zunächst häufig gering bewölkt oder klar, im Verlauf gebietsweise Nebelfelder. Morgen dann vor allem im Osten und Südosten länger sonnig. Im Rest kommen im Tagesverlauf immer mehr Wolken dazu und es kann auch Regen mit dabei sein. Das Ganze bei 14 bis 19 Grad.
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1: Ich bin David Riemer. Es ist ein Rücktritt mit Vorwürfen. Bärbel Baas nennt als einen Grund für ihren sofortigen Rückzug als Arbeitsministerin und als SPD-Chefin auch Angriffe aus der Union. Kanzler und CDU-Chef Merz weist die Vorwürfe aber zurück.
2: Baas trauert um ihre verstorbene Stieftochter. Auch SPD-Vertreter wie Klingbeil oder Schwesig nennen die jüngsten politischen Angriffe der CDU während dieser schweren Zeit unmenschlich, rücksichtslos und unanständig. Kanzler Merz kann das nicht nachvollziehen. Die CDU habe ihr Mitgefühl mit Frau Baas in den letzten 3 Wochen immer zum Ausdruck gebracht. Er sprach eher von Meinungsverschiedenheiten in der Sache. Unionspolitiker hatten Baas zuletzt kritisiert, sie würde Reformen verschleppen. Neuer Arbeitsminister wird nun der ehemalige rheinland-pfälzische Ministerpräsident Schweizer. Die SPD-Führung soll ganz neu gewählt werden. Ursula Winkler, Nachrichtenredaktion.
1: Bremen und Berlin profitieren nach Berechnungen des Instituts der deutschen Wirtschaft besonders stark vom Finanzkraftausgleich und weiteren Bundeszahlungen. Auch das Saarland und die 5 ostdeutschen Flächenländer gehören demnach zu den Profiteuren der Umverteilung. Beim Finanzkraftausgleich werden Gelder zwischen finanzstarken und finanzschwachen Bundesländern umverteilt. So soll für annähernd gleiche Lebensverhältnisse gesorgt werden. In einer Höhle auf der italienischen Mittelmeerinsel Sardinien sitzt ein Höhlenforscher tief unter der Erde fest. Nach mehr als 27 Stunden konnte der 31 Jahre alte Mann von einem Bergungsteam gerettet werden.
3: Endlich Licht und frische Luft. Der Forscher, ein Italiener, wurde sofort von Medizinern hier gecheckt und dann in ein Krankenhaus geflogen. In 10 Metern Tiefe saß er in der Falle. Es war dunkel und kalt. Ein Hangrutsch hatte den Höhleneingang komplett verschüttet. Nur im Schneckentempo konnten sich die Retter zu dem Mann vorarbeiten, räumten Steine und Geröll per Hand beiseite. Es war eine unglaubliche Aktion, sagte ein Sprecher des Bergungsteams aus Italien, Claudia Wächter.
1: Eine groß angelegte Cyberattacke hat Kühlanlagen in den Märkten von mehreren großen französischen Lebensmittelhandelsketten gestört. Den Hackern sei es gelungen, Kühl- und Gefrierschränke in den Auftaumodus umzustellen, sagte ein Sprecher der Handelsgruppe, zu der die Supermärkte Intermarché und Netto gehören. Medienberichten zufolge sollen weitere Ketten betroffen sein. Lebensmittel müssen weggeworfen werden, der Schaden könnte immens sein, die Staatsanwaltschaft ermittelt. Zum Wetter die aktuelle Vorhersage des Deutschen Wetterdienstes. Heute Nacht und in der Früh häufig nur leicht bewölkt oder klar. Im Verlauf zieht vereinzelt Nebel auf. Im Westen und Nordwesten morgens etwas Regen. Abkühlung von der Nordsee bis in den Westen auf 11 bis 17 Grad. Von der Schwäbischen Alb über Bayern bis nach Brandenburg sogar leichter Frost bei bis minus 2 Grad. Tagsüber gibt es dann im Südosten und Osten längeren Sonnenschein. Ansonsten ziehen wieder mehr Wolken auf. Und es kann gebietsweise etwas regnen bei 14 bis 19 Grad in der Spitze.
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1: Ich bin David Riemer. Vizekanzler Klingbeil hat die zurückgetretene Arbeitsministerin Baas gegen Kritik an ihrer Amtsführung verteidigt. Man sei wie verabredet im Zeitplan auch für die Rentenreform, sagte der SPD-Chef im Ersten. Baas habe die Reform nicht gebremst, es habe vielmehr eine Verabredung der Koalition gegeben, die drei Landtagswahlen abzuwarten, bevor Gesetze vorgelegt wurden. Außerdem gäbe es noch inhaltliche Fragen zu klären, so Klingbeil. Bundeskanzler Merz hat eine niedrigere Stromsteuer in Aussicht gestellt.

0: Geld. Spielräume im Haushalt sollten dazu genutzt werden, die Stromsteuer für alle auf das europäische Mindestmaß zu senken. Merz sagte dazu:
1: Sie wissen, das ist eine Zusage, die wir bis heute nicht eingehalten haben. Wir wollen damit nicht nur Entlastung ermöglichen, sondern wir wollen auch die Glaubwürdigkeitslücke schließen, die sich aus dieser Entscheidung im letzten Jahr für uns alle ergeben hat.
0: Eine niedrigere Stromsteuer hatte die Bundesregierung an sich schon im vorigen Jahr zugesagt, die Stromsteuer dann aber nur für bestimmte Wirtschaftsbereiche gesenkt. Der Volkswagen-Konzern hat im dritten Quartal deutlich weniger Fahrzeuge ausgeliefert als vor einem Jahr. Weltweit waren es knapp 1,9 Millionen Autos, ein Rückgang um gut 14%. Bei der Tochter Audi brach der Absatz sogar um knapp 20% ein.
2: Der Knackpunkt ist China. Dort brachen die Auslieferungen des VW-Konzerns um fast 40% ein. Audi belasten außerdem die US-Zölle. Einen Lichtblick gibt es dagegen bei der Lastwagen- und Bussparte. Hier stieg der Absatz um gut 10%, vor allem dank der starken Nachfrage in den USA. Kräftig zulegen konnte dort der Truckhersteller International. Zu ihm gehört auch die Marke IC-Bus und die baut die berühmten gelben amerikanischen Schulbusse. Thomas Pleskin, Nachrichtenredaktion.
0: Deutschlands bester Tennisprofi Alexander Zverev wird in den kommenden Wochen erstmals in seiner Karriere die Nummer 1 der Welt. Letzte minimale Restzweifel erledigten sich durch das vorzeitige Aus von Carlos Alcaraz und Ben Shelton beim ATP-Turnier in Shanghai. Damit wird Zverev spätestens zum Saisonende auf Platz 1 des Rankings stehen. Weder Alcaraz noch Shelton können an dem 29-Jährigen vorbeiziehen. Als einzigen Deutschen bei den Männern ist dies bisher Boris Becker gelungen. Zum Wetter die aktuelle Vorhersage des Deutschen Wetterdienstes. Heute Nacht und in der Früh häufig nur leicht bewölkt oder klar, im Verlauf zieht vereinzelt Nebel auf. Im Westen und Nordwesten morgens etwas Regen, Abkühlung von der Nordsee bis in den Westen auf 11 bis 7 Grad. Von der Schwäbischen Alb über Bayern bis nach Brandenburg sogar leichter Frost bei bis minus 2 Grad. Tagsüber gibt es dann im Südosten und Osten längere sonnige Momente. Ansonsten ziehen wieder mehr Wolken auf und es kann gebietsweise etwas regnen, bei 14 bis 19 Grad maximal.
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1: Ich bin David Riemer. Es ist ein Rücktritt mit Vorwürfen. Bärbel Baas nennt als einen Grund für ihren sofortigen Rückzug als Arbeitsministerin und als SPD-Chefin auch Angriffe aus der Union. Kanzler und CDU-Chef Merz weist die Vorwürfe aber zurück.
2: Baas trauert um ihre verstorbene Stieftochter. Auch SPD-Vertreter wie Klingbeil oder Schwesig nennen die jüngsten politischen Angriffe der CDU während dieser schweren Zeit unmenschlich, rücksichtslos und unanständig. Kanzler Merz kann das nicht nachvollziehen. Die CDU habe ihr Mitgefühl mit Frau Baas in den letzten 3 Wochen immer zum Ausdruck gebracht. Er sprach eher von Meinungsverschiedenheiten in der Sache. Unionspolitiker hatten Baas zuletzt kritisiert, sie würde Reformen verschleppen. Neuer Arbeitsminister wird nun der ehemalige rheinland-pfälzische Ministerpräsident Schweizer. Die SPD-Führung soll ganz neu gewählt werden. Ursula Winkler, Nachrichtenredaktion.
1: Bremen und Berlin profitieren nach Berechnungen des Instituts der deutschen Wirtschaft besonders stark vom Finanzkraftausgleich und weiteren Bundeszahlungen. Auch das Saarland und die 5 ostdeutschen Flächenländer gehören demnach zu den Profiteuren der Umverteilung. Beim Finanzkraftausgleich werden Gelder zwischen finanzstarken und finanzschwachen Bundesländern

0: Ländern umverteilt. So soll für annähernd gleiche Lebensverhältnisse gesorgt werden. In einer Höhle auf der italienischen Mittelmeerinsel Sardinien sitzt ein Höhlenforscher tief unter der Erde fest. Nach mehr als 27 Stunden konnte der 31 Jahre alte Mann von einem Bergungsteam gerettet werden.
1: Endlich Licht und frische Luft. Der Forscher, ein Italiener, wurde sofort von Medizinern hier gecheckt und dann in ein Krankenhaus geflogen. In 10 Metern Tiefe saß er in der Falle. Es war dunkel und kalt. Ein Hangrutsch hatte den Höhleneingang komplett verschüttet. Nur im Schneckentempo konnten sich die Retter zu dem Mann vorarbeiten, räumten Steine und Geröll per Hand beiseite. Es war eine unglaubliche Aktion, sagte ein Sprecher des Bergungsteams aus Italien, Claudia Wächter.
0: Eine groß angelegte Cyberattacke hat Kühlanlagen in den Märkten von mehreren großen französischen Lebensmittelhandelsketten gestört. Den Hackern sei es gelungen, Kühl- und Gefrierschränke in den Auftaumodus umzustellen, sagte ein Sprecher der Handelsgruppe, zu der die Supermärkte Intermarché und Netto gehören. Medienberichten zufolge sollen weitere Ketten betroffen sein. Lebensmittel müssen weggeworfen werden, der Schaden könnte immens sein, die Staatsanwaltschaft ermittelt. Zum Wetter die aktuelle Vorhersage des Deutschen Wetterdienstes. Heute Nacht und in der Früh häufig nur leicht bewölkt oder klar, im Verlauf zieht vereinzelt Nebel auf. Im Westen und Nordwesten morgens etwas Regen, Abkühlung von der Nordsee bis in den Westen auf 11 bis 7 Grad. Von der Schwäbischen Alb über Bayern bis nach Brandenburg sogar leichter Frost bei bis minus 2 Grad. Tagsüber gibt es dann im Südosten und Osten längere sonnige Momente, ansonsten ziehen wieder mehr Wolken auf und es kann gebietsweise etwas regnen, bei 14 bis 19 Grad maximal.
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1: Ich bin David Riemer. Finanzminister und Vizekanzler Klingbeil will seine Regierungsämter auch dann behalten, wenn er beim nächsten SPD-Parteitag nicht erneut zum Vorsitzenden gewählt werden sollte. Das sagte er bei einer Pressekonferenz. Ob er selbst noch einmal für den Parteivorsitz kandidiert, ließ Klingbeil offen. Die SPD will nach dem Rücktritt von Bärbel Baas ihre gesamte Führung zum Jahreswechsel neu wählen. Baas war auch als Arbeitsministerin zurückgetreten. Ihr Nachfolger soll der frühere rheinland-pfälzische Ministerpräsident Schweizer werden. Wer sein Auto reparieren lassen muss, zahlt für Ersatzteile immer mehr. Innerhalb von 10 Jahren sind die Preise im Schnitt um mehr als 80% gestiegen, deutlich stärker als die allgemeine Inflation. Das treibt nach Angaben der Versicherungswirtschaft auch die Reparaturkosten und damit die Schadenkosten nach oben.
2: Besonders teuer sind sichtbare Karosserieteile wie Türen, Kotflügel oder Außenspiegel. Ein Grund dafür ist laut Versicherungsverband der sogenannte Designschutz. Er verhindert bislang oft, dass unabhängige Hersteller optisch identische Ersatzteile anbieten dürfen. Genau das will die EU aber ändern. Bestimmte Reparaturteile sollen künftig vom Designschutz ausgenommen werden. Thomas Bleskin, Nachrichtenredaktion.
1: Die EU verhängt neue Sanktionen gegen Unterstützer der russischen Kriegsmaschinerie. Knapp 1600 Personen, Unternehmen und andere Organisationen, so viele wie noch nie, sollen mit Strafmaßnahmen belegt werden. Das haben die Außenminister der EU-Staaten beschlossen.
3: Der Kreml in Moskau betont immer wieder, dass die EU-Sanktionen nichts änderten an der russischen Kriegsführung. Tatsächlich hat sich Russland angepasst und ein ausgeklügeltes System zur Umgehung der Sanktionen entwickelt. Russland nutzt dafür etwa seine Nähe zu Ländern wie China, Indien und Kasachstan. Und in Moskau wird betont, dass die EU sich selbst schade.

0: Bestätigt sieht sich Russland auch, wenn der Westen einknickt, wie jetzt etwa US-Präsident Donald Trump, der Strafmaßnahmen lockert und sich von Kreml-Chef Putin Diesel liefern lässt. Ulf Mauder, Nachrichtenredaktion.
1: Deutschlands bester Tennisprofi Alexander Zverev wird in den kommenden Wochen erstmals in seiner Karriere die Nummer 1 der Welt. Letzte minimale Restzweifel erledigten sich durch das vorzeitige Aus von Carlos Alcaraz und Ben Shelton beim ATP-Turnier in Shanghai. Damit wird Zverev spätestens zum Saisonende auf Platz 1 des Rankings stehen. Als einzigen Deutschen bei den Männern ist dies bisher Boris Becker gelungen. Zum Wetter die aktuelle Vorhersage des Deutschen Wetterdienstes. In der Nacht und in der Früh überwiegend klar, gebietsweise zieht Nebel auf. Im Westen und Nordwesten am Vormittag etwas Regen. Im Südosten und Osten viel Sonnenschein. Im Rest zieht es sich im Tagesverlauf immer stärker zu. Vereinzelt regnet es. Höchstwerte 12 bis 18 Grad. Morgen am Mittwoch im Süden gebietsweise nass, sonst neben einigen Wolken auch mal sonnig und trocken. Maximal 16 bis 21 Grad.
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1: Ich bin David Riemer. Vizekanzler Klingbeil hat die zurückgetretene Arbeitsministerin Baas gegen Kritik an ihrer Amtsführung verteidigt. Man sei wie verabredet im Zeitplan auch für die Rentenreform, sagte der SPD-Chef im Ersten. Baas habe die Reform nicht gebremst, es habe vielmehr eine Verabredung der Koalition gegeben, die drei Landtagswahlen abzuwarten, bevor Gesetze vorgelegt wurden. Außerdem gäbe es noch inhaltliche Fragen zu klären, so Klingbeil. Bundeskanzler Merz hat eine niedrigere Stromsteuer in Aussicht gestellt. Spielräume im Haushalt sollten dazu genutzt werden, die Stromsteuer für alle auf das europäische Mindestmaß zu senken. Merz sagte dazu:
2: Sie wissen, das ist eine Zusage, die wir bis heute nicht eingehalten haben. Wir wollen damit nicht nur Entlastung ermöglichen, sondern wir wollen auch die Glaubwürdigkeitslücke schließen, die sich aus dieser Entscheidung im letzten Jahr für uns alle ergeben hat.
1: Eine niedrigere Stromsteuer hatte die Bundesregierung an sich schon im vorigen Jahr zugesagt, die Stromsteuer dann aber nur für bestimmte Wirtschaftsbereiche gesenkt. Der Volkswagen-Konzern hat im dritten Quartal deutlich weniger Fahrzeuge ausgeliefert als vor einem Jahr. Weltweit waren es knapp 1,9 Millionen Autos, ein Rückgang um gut 14%. Bei der Tochter Audi brach der Absatz sogar um knapp 20% ein.
3: Der Knackpunkt ist China. Dort brachen die Auslieferungen des VW-Konzerns um fast 40% ein. Audi belasten außerdem die US-Zölle. Einen Lichtblick gibt es dagegen bei der Lastwagen- und Bussparte. Hier stieg der Absatz um gut 10%, vor allem dank der starken Nachfrage in den USA. Kräftig zulegen konnte dort der Truckhersteller International. Zu ihm gehört auch die Marke IC Bus und die baut die berühmten gelben amerikanischen Schulbusse. Thomas Pleskin, Nachrichtenredaktion.
1: Deutschlands bester Tennisprofi Alexander Zverev wird in den kommenden Wochen erstmals in seiner Karriere die Nummer 1 der Welt. Letzte minimale Restzweifel erledigten sich durch das vorzeitige Aus von Carlos Alcaraz und Ben Shelton beim ATP-Turnier in Shanghai. Damit wird Zverev spätestens zum Saisonende auf Platz 1 des Rankings stehen. Weder Alcaraz noch Shelton können an dem 29-Jährigen vorbeiziehen. Als einzigen Deutschen bei den Männern ist dies bisher Boris Becker gelungen. Zum Wetter die aktuelle Vorhersage des Deutschen Wetterdienstes. In der Nacht und in der Früh überwiegend klar, gebietsweise zieht